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1: Die alte Burg in Aschersleben. Zur geografischen Lage. Die Umgebung von Aschersleben gehört zum nördlichen Harzvorland. Der Bergrücken der alten Burg liegt im Südwesten Ascherslebens. Der eigentliche Burgberg erhebt sich im Mittel etwa 40 Meter über der Stadt und erreicht mit der Westdorfer Warte seinen höchsten Punkt. Die gesamte Erhebung hat eine Länge von mehr als einem Kilometer und eine Breite von 500 Metern. Weitere Erhebungen sind der Wolfsberg und der Dreihügelsberg. Mit dem Burgberg und der Arnstädter Warte bilden sie einen zusammenhängenden Höhenzug. Die Geologie des Burgberges. Entstanden ist dieser Höhenzug durch gebirgsbildende Vorgänge vor ca. 80 Millionen Jahren. Gleichzeitig bildete sich auch das Satteltal, in dem Aschersleben liegt. Der Burgberg und die sich anschließenden Höhen bestehen aus Gesteinsschichten des Buntsandsteins und des Muschelkalks. Die Grenze der beiden Gesteinsarten verläuft etwa in der Mitte des Burgberges. Die Pflanzenwelt auf der alten Burg. Das Klima im Gebiet von Aschersleben ist durch warme, trockene Sommer und milde Winter gekennzeichnet. Diese Trockenheit ist durch die Lage Ascherslebens und seiner Umgebung zu erklären. Dennoch lassen sich hier verschiedene Arten von Pflanzen antreffen. An Bäumen sei vor allem Spitzahorn, Esche, Buche, Ulme und Linde zu nennen. Sie wachsen überwiegend am schattigen Nordhang des Burgberges. An Sträuchern wachsen vorrangig schwarzer Holunder und wilde Johannisbeere. Der Hang ist außerdem dicht von Efeu überwachsen und wird im Frühjahr von einem dichten weißen und purpurroten Blütenteppich überzogen. Zur Geschichte der alten Burg. Der Burgberg war schon zur Jungsteinzeit bewohnt. Die ursprüngliche Anlage der alten Burg ist durch die ab 1845 erfolgte Bepflanzung des Burgberges jedoch beseitigt worden. Die vorhandenen Reste geben aber eine ausreichende Vorstellung von der früheren Befestigung. Allem Anschein nach handelt es sich um eine frühgeschichtliche Fluchtburg. Der Rundturm, dessen Ruine noch vorhanden ist, wurde wahrscheinlich im 11. und 12. Jahrhundert in diese Fluchtburg eingebaut. Es wird vermutet, dass er als Wohnturm diente. Östlich der Burg steht die Westdorfer Warte. Ein Wartturm, der zum äußeren Verteidigungsring der Stadt gehörte. Das Burgwärterhäuschen errichtete man im Jahre 1905. Der Gondelteich wurde 1919 angelegt. Heute zählt die Parkanlage auf der alten Burg zu einer der schönsten Erholungsstätten Ascherslebens. Sie hörten Interessantes über die alte Burg in Aschersleben. Eleonore Hebestreit, Radio HBW.

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1: Kaiser Heinrichs Schild und Schwert. Der junge Kaiser Heinrich V. hielt sich oft und gern in seiner Pfalz in Goslar auf. Eines Tages lag er in seinem kaiserlichen Gemach und schlief.

Da brach ein mächtiges Gewitter über dem Harz los. Ein Gewitter, wie es nun einmal nur im Harz auftreten kann. Blitze zuckten im Sekundentakt und erhellten Goslar. Angsteinflößender Donner rollte über Berg und Tal. Diener und Gesinde erwachten und sprangen angsterfüllt von ihren Lagern. Nur der junge Kaiser schlief tief und fest und keiner hatte den Mut, ihn zu wecken. Plötzlich ging eine Serie gewaltiger Blitze nieder und das Kaiserhaus erstrahlte in hellstem Lichte. Dazu erdröhnten furchterregende Donnerschläge. Die Dienerschaft versteckte sich oder fiel vor Angst ohnmächtig zu Boden. Doch ein paar mutige Diener drangen gewaltsam ins Schlafgemach des Kaisers, um ihrem Herrn beizustehen. Der jugendliche Kaiser aber schlief tief und fest, hörte und sah nichts, weder vom Unwetter noch von seiner Dienerschaft. Aber was war das? Der Kaiser hatte die Angewohnheit, Schwert und Schild in Griffnähe über das Bett zu hängen. Schwert und Schild hingen an der Wand, aber sie glühten in rötlichen Flammen, denn der Blitz hatte in sie eingeschlagen. Da weckten die Diener ihren Kaiser, denn sie hatten Angst um sein Leben. Heinrich war sofort hellwach, als er seine glühenden Waffen sah. Auch war ihm klar, was geschehen war, und sah es als göttliche Fügung. Halleluja, Halleluja. Geistesgegenwärtig ließ er ein Schild kommen und damit die noch glühenden Waffen in die königliche Schmiede tragen. In Windeseile kleidete er sich ein und eilte hinterdrein. In der Schmiede griff er selbst zum Hammer und schmiedete auf dem Amboss Schwert und Schild, die beide immer noch glühten, aus. Seit jenem Tag tauschte er nie wieder diese geweihten Waffen. Der Legende nach war sein Schwert so scharf, dass es selbst Stein wie Butter schnitt, und sein Schild war für alle feindlichen Waffen undurchdringbar. In mehr als 62 Schlachten blieben sie seine treuesten Begleiter. Über Kaiser Heinrichs Schild und Schwert berichtete heute Gerda Karl für Radio HBW.

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1: Die Richard-Lehmann-Straße in Aschersleben. Es ist zwar keine der neuen Straßen der Stadt Aschersleben, die Richard-Lehmann-Straße, aber zu den alten Straßen zählt sie nun auch wieder nicht. Sie ist zusammen mit zahlreichen anderen Straßen erst beim Bau eines Neubauviertels auf der grünen Wiese Anfang der 80er Jahre des 20. Jahrhunderts entstanden. Wobei der Begriff Wiese lässt sich im Fall der Richard-Lehmann-Straße noch ein wenig mehr präzisieren. Alteingesessene Aschersleben-ner nach der Schweinewiese gefragt, wissen die sofort, wo das ist. Aber zurück zur Richard-Lehmann-Straße. Aus der Vogelperspektive betrachtet, sieht diese nur sehr kurze Straße, die von der Ramnor-Straße zur Geschwister-Scholl-Straße hin abbiegt, wie ein Haken aus. So führt diese Straße hinter dem früheren Haus von Öl Hunold entlang um zwei Neubaublöcke herum und endet dann als Sackgasse. Ursprünglich standen hier unmittelbar an der Magdeburger Kreuzung früher zwei ehemalige Großbauernhöfe, die bei der Bebauung der Schweinewiese allerdings abgerissen wurden. Am 6. November 1986 erhielt die Richard-Lehmann-Straße jedenfalls ihren Namen. Geehrt wurde damit der am 26. November 1899 geborene Richard Lehmann. Von Beruf war er Fräser, engagierte sich aber sowohl gewerkschaftlich als auch parteipolitisch. Zunächst war er an der Novemberrevolution von 1918 und dann an der Niederschlagung des Kapputsches beteiligt. Später übernahm er die Rolle eines Streikführers bei der Firma Truman. Noch zwei Stationen Richard Lehmanns sind erwähnenswert. Im Jahr 1950 wurde er zum Vorsitzenden des Rates des Kreises Eisleben ernannt und ab 1958 war er Kaderleiter, heute würde man sagen Personalchef, im VEB Geologische Ausrüstungen und Reparaturen. Er starb am 1. April 1983. Richard Lehmann reiht sich dabei als Namensgeber der ebenfalls in diesem Viertel nach Widerstandskämpfern und Aktivisten der ersten Stunde benannten Straßen wie Fritz Knape oder Otto Arndt oder Wilhelm Bestel ein. Das war ein Bericht über die Richard-Lehmann-Straße in Aschersleben, gesprochen von Gerda Karl für Radio HB.

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1: 3 Uhr.
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3: Heute werden mal wieder ein wenig die Pflanzen gegossen. Bis zum Nachmittag gibt es eine dichte Wolkendecke, die zieht sich dann zwar auf, aber Regen kann es immer noch. Etwas gewittern kann es auch zu Temperaturen von bis zu 23 Grad. Der weitere Trend. In den folgenden Tagen gibt es dann weniger Regen und auch die Wolken brechen öfter auf. Die Temperaturschwankungen gibt es aber noch weiterhin. Eine gute Nacht wünscht Karl Küsters.
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1: Die eine Straße in Aschersleben. Diese Straße, eigentlich nur eine schmale Gasse, verbindet den Vogelgesang mit dem Zollberg. Eine gute Abkürzung, um über den Fußgängerüberweg sicher zum Roten Berg zu gelangen. Wie kommt die Straße nun aber zu ihrem Namen? Bei der Namensgebung greift man gern auf Besonderheiten der Gegend, auf überlieferte Flurbezeichnungen oder Personen der Geschichte oder der Gegend zurück. Manchmal orientiert man sich aber auch an bereits vorhandenen Straßennamen. Bis etwa 1890 wurde diese Straße auch Eiergasse genannt. Frau Ballhorn vermutet, dies hängt mit der Art der Pflasterung zusammen, auf der man wie auf Eiern geht. Ob unsere Altvorderen schon eine solche Redewendung kannten? Letztlich waren asphaltierte oder betonierte Wege noch nicht bekannt. Eine genaue Erklärung ist uns aber auch heute nicht möglich. Im Adressbuch Aschersleben taucht der Name Eine Straße erstmals 1892 auf. Die Nähe zur Eine dürfte aber wohl namensgebend gewesen sein. Dies war ein Beitrag über Straßennamen der Stadt Aschersleben, heute über die Eine Straße, für Radio HBW, gesprochen von Jörg Buschmann.

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1: Das Eichhörnchen, ein seltener Gast in unserer Region. In den Feldgehölzen und Parks in unserem Gebiet, insbesondere um Staatsfurt, werden Eichhörnchen nur noch sehr selten beobachtet. Hier dürften Umweltfaktoren verbunden mit Nahrungsmangel eine Rolle spielen. Mit einer Kopfrumpflänge bis zu 25 cm und einem Gewicht von maximal 480 Gramm sind Eichhörnchen exzellente Kletterer. Sie springen mit großer Leichtigkeit durch die Kronen der Bäume und laufen auch kopfabwärts die Stämme hinunter. Der 20 cm lange Schwanz dient dabei als Steuerruder. Eichhörnchen halten keinen Winterschlaf. Sie verbringen die Schlechtwetterperiode in ihrem Nest oder in geräumigen Baumhöhlen. Es werden Futtervorräte angelegt. Zum Teil werden diese vergraben und meistens auch wieder aufgefunden. Wichtige Ernährungsgrundlage sind Nadelbaumsamen sowie Bucheckern. In der Paarungszeit von Dezember bis Anfang Juli jagen die Männchen in turbulenten Hetzjagden ihre Weibchen. Knurrende und schnalzende Lautäußerungen sind in dieser Zeit zu vernehmen. Nach der Tragzeit von etwa 38 Tagen werden 2 bis 5 Junge geboren. Mit 12 Gramm Gewicht sind sie nackt und blind. Nach 4 Wochen öffnen sich ihre Augen. Erstmals nach 6 Wochen verlassen sie das Nest. Die Jungen werden insgesamt 3 Monate gesäugt. Zu den potenziellen Feinden des Eichhörnchens zählen bei uns in Mitteleuropa der Baummarder sowie Habicht und Uhu. Sie hörten Wissenswertes über das Eichhörnchen, gesprochen von Eileen Buck.

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1: Der Mathildenbrunnen in Quedlinburg. Dort, wo auf einem Platz die Polkenstraße auf den Steinweg trifft, liegt in der Altstadt von Quedlinburg der Mathildenbrunnen. Der Brunnen erhielt seinen Namen nach der Ehefrau von König Heinrich I. Mathilde lebte von 895 bis 968, wurde also für damalige Verhältnisse stattliche 73 Jahre alt. Mathilde, auch als heilige Mathilde bekannt, war die Gemahlin des ostfränkischen Königs Heinrich I. Mit ihm hatte sie 3 Söhne und 2 Töchter. Das waren neben dem späteren Kaiser Otto I. der Große, der Herzog Heinrich von Bayern und Brunn, Erzbischof von Köln, sowie die Töchter Gerberga und Hartwig. Die Königin Mathilde und ihr Mann Heinrich I. hatten zunächst vergeblich versucht, den Konvent des Klosters Wendhusen nach Quedlinburg zu verlegen, um dort ein Frauenstift zu gründen. Weder die Wendhusener Stiftsdamen noch deren Äbtissin waren an einem Umzug nach Quedlinburg interessiert. So wurde dann kurzerhand ein neues Stift in Quedlinburg gegründet und mit anderen Frauen besetzt. Als König Heinrich I. starb, stand Mathilde die ersten 30 Jahre dem Stift als Witwe vor, ohne aber zu einer Äbtissin geweiht worden zu sein. Erst ihre Enkelin, eine Tochter Ottos I. des Großen und nach ihrer Großmutter ebenfalls Mathilde genannt, wurde dann 966 zur ersten Äbtissin geweiht. So steht Königin Mathilde auch nicht in der Liste der Äbtissinnen des Stiftes Quedlinburg. Mit dem Stift errang Quedlinburg eine enorme Bedeutung für das Deutsche Reich. So wurde ihr zu Gedenken neben der Statue der heiligen Mathilde vor der gleichnamigen Kirche in Quedlinburg auch ein Brunnen errichtet. An der Fußgängerzone befinden sich viele sehenswerte historische Gebäude, die liebevoll restauriert worden sind. Besuchen Sie den Mathildenbrunnen in Quedlinburg und schauen Sie sich die Altstadt von Quedlinburg am besten selbst einmal an. Ein Besuch lohnt sich bestimmt. Eine besondere Gelegenheit bietet sich jährlich im Rahmen der Quedlinburger Blumenmesse am Mathildenbrunnen. Das war Wissenswertes aus der Harzbürde-Region. Heute der Mathildenbrunnen in Quedlinburg. Gesprochen von Philipp Müller für Radio HBW.

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3: 4 Uhr.
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5: Heute werden mal wieder ein wenig die Pflanzen gegossen. Bis zum Nachmittag gibt es eine dichte Wolkendecke, die zieht sich dann zwar auf, aber Regen kann es immer noch. Etwas gewittern kann es auch zu Temperaturen von bis zu 23 Grad. Der weitere Trend. In den folgenden Tagen gibt es dann weniger Regen und auch die Wolken brechen öfter auf. Die Temperaturschwankungen gibt es aber noch weiterhin. Eine gute Nacht wünscht Karl Küsters.
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1: Stangerode. Stangerode ist eine Gemeinde im Landkreis Mansfeld-Südharz und ist eingebettet im idyllischsten und tiefsten Einetal am östlichen Harzrand. Der Ort wird 1216 erstmalig urkundlich erwähnt. Zu dieser Zeit hatten die Edlen von Hageborn hier Grundbesitz. Aus dem Namen Stangerod wurde 1543 dann Stangerode. Einen früher verbreiteten Volksbrauch entsprechend ist hier die Sage vom Kuttenzins verwurzelt. Der vorwiegend land- und forstwirtschaftlich geprägte Ort verzeichnete nach der politischen Wende in den letzten Jahren einen großen Aufschwung. Die Holzverarbeitung wurde erweitert und der Tourismus wurde kontinuierlich ausgebaut. Das Kleingewerbe ist auch weiterhin im Ort vertreten. Mit dem Abschluss der Baumaßnahmen in der Dorferneuerung verfügt der Ort über ein sehr gut ausgebautes Straßen-, Fähr- und Entsorgungsnetz. Die schöne Lage des Ortes im Landschaftsschutzgebiet und das im Sommer 1999 neu erbaute Reit- und Sporthotel erfreuen sich großer Beliebtheit und machte Stangerode weit über die Grenzen Sachsen-Anhalts bekannt. Sie hörten Interessantes über Stangerode, gesprochen von Gislinde Schunke.

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1: Der Ort Schneidlingen. In der fruchtbaren Magdeburger Börde zwischen Magdeburg und Aschersleben gelegen, finden wir den Ort Schneidlingen. Sie kennen den Ort sicherlich, denn durch ihn führt die Bundesstraße B180 hindurch. Die erste Besiedlungszeit von Schneidlingen dürfte wohl noch vor unserer Zeitrechnung gesucht werden müssen. Denn Schneidlingen heißt so gut Deutsch bei den Leuten an der Schneise, was so viel bedeutet, dass die erste Siedlung in einem dichten Waldgebiet errichtet wurde. Im Jahr 1147 gab es die erste urkundliche Erwähnung, wobei zu dieser Zeit die heute noch vorhandene St. Sixti-Kirche schon existiert haben müsste. Die Familie von Schneidlingen verkaufte jedenfalls 1317 dem Bischof Albrecht I. ihre Burg. Um 1350 ließ der Bischof von Halberstadt neben der ursprünglichen Burg die berühmte Wasserburg erbauen. Diese Wasserburg, die im Zeitraum 1611 bis 1617 im Renaissance-Stil umgebaut wurde, und der dazugehörige Park sind heute neben der Kirche und den Mühlen die Schneidlinger Sehenswürdigkeiten. Die erste urkundliche Erwähnung des Ortes Schneidlingen stammt aus späterer Zeit. Im Sachsenspiegel von Eike von Repkow werden die Ritter oder Edelherren von Schneidlingen den schwäbischen Adelsgeschlechtern als zugehörig bezeichnet. Im 13. Jahrhundert gehörte der Ort zur Grafschaft Aschersleben, also den Fürsten von Anhalt. Nach dem Aussterben der Aschersleben Linie der Anhalter Fürsten 1315 kam es zwischen den Fürsten aus der Bernburger Linie und den Bischöfen von Halberstadt zum Kampf um die Grafschaft Aschersleben. Bei diesem Streit um Aschersleben machte der Ort Schneidlingen auf sich aufmerksam. Einige Adlige in Schneidlingen waren Vasallen des Halberstädter Bischofs. Sie hatten in Schneidlingen das Sagen und nutzten ihre Machtposition zur Unterstützung der Halberstädter Bischöfe aus. Letztlich stand Schneidlingen damit auf der Seite der Sieger, denn die Halberstädter setzten sich durch. Im Jahr 1490 gingen die Geschäfte in Schneidlingen schließlich in die Hand der Halberstädter Domherrenverwaltung über. Anfang des 17. Jahrhunderts wurde unter der Leitung des Bistums Halberstadt die Vor- und Kernburg der Wasserburg Schneidlingen zu einem landwirtschaftlichen Mustergut entwickelt. Die Domherrenverwaltung oder auch das Domkapitel verwaltete den Ort, bis das Kapitel 1811 säkularisiert wurde. Danach richtete man in Schneidlingen eine Domäne ein. Im Verlauf des 19. Jahrhunderts ging die Industrialisierung unserer Region mit dem Bergbau einher. Zwar gab es keine bergbaulich interessanten Vorkommen in und um Schneidlingen, dafür entstand im Nordwesten des Ortes eine Bergarbeitersiedlung und der Ort wurde an die Eisenbahnstrecken Staßfurt-Blumenberg und die Schmalspurbahn Aschersleben-Nienhagen angeschlossen. Beide Strecken sind inzwischen stillgelegt. Trotz des wirtschaftlichen Aufschwungs durch die industrielle Entwicklung blieb Schneidlingen landwirtschaftlich geprägt. Die gewachsene Struktur des ältesten Ortsbereichs prägt auch heute noch das Erscheinungsbild und Profil von Schneidlingen. Dies war ein Bericht über Orte unserer Region, heute über den Ort Schneidlingen von Radio HBW, gesprochen von Jörg Buschmann.

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1: Der Sportverein Lokomotive Aschersleben. Im Jahre 1948 versammelten sich im Landhaus Aschersleben einige Sportbegeisterte und gründeten die Sportgemeinschaft Einheit Reichsbahn. Aus dieser Gemeinschaft ging dann im Jahre 1951 die Betriebssportgemeinschaft Lokomotive hervor. Sportliche Veranstaltungen aufzuziehen, war schon damals nicht leicht. Von der Roten Armee, die in Quedlinburg stattfand,

stationiert war, musste erst einmal die Genehmigung dafür eingeholt werden. Doch allen Schwierigkeiten zum Trotz setzte der Sportbetrieb dann doch wieder ein. Der bestand zunächst aus Schwimmfesten, Handballspielen, Box- und auch aus Radsportveranstaltungen. Von der lokalen Ebene abgesehen wurde im gleichen Jahr die zentrale Sportvereinigung LOK in Berlin gegründet. Auch im Jahr 1951 begann die große Zeit der Sektion Schwimmen. Die Schwimmveranstaltungen erwiesen sich damals als wahrer Zuschauermagnet. Dann gab es in der Anfangszeit in Aschersleben noch das Radrundstreckenrennen um den Platz der Jugend. Im Jahr 1958 war sogar Tefe Schur mit der gesamten Friedensfahrtmannschaft am Start. Also ein ganz besonderer sportlicher Höhepunkt. In allen Sektionen des Vereins wurden bald beachtliche Erfolge erzielt. So holte man den deutschen Meistertitel im Kunstschwimmen, im Blindenkegeln und auch im Damenkegeln. Die übergebenen Sportanlagen wurden laufend den sportlichen Bedingungen angepasst, verbessert und gepflegt. Einige Umbauten der vorhandenen Sportstätten seien an dieser Stelle einmal hervorgehoben. So zum Beispiel, als aus dem Lokplatz das Stadion der Eisenbahner wurde. Auch die Tennisanlage unter der alten Burg und genauso die Bohle-Kegelbahn in der ehemaligen Weißen Taube wurden erneuert. Im Sommer 1964 bauten die Vereinsmitglieder den Lokplatz um. 1971 wurde das selbst erbaute Sportlerheim von den Mitgliedern der BSG Lok Aschersleben eingeweiht. Das 40-jährige Bestehen feierte man 1988. Erprobte und bewährte Funktionäre lenkten und leiteten bis dahin die Geschichte der 17 Sektionen in der BSG. Nicht zuletzt die sportlichen Erfolge ihrer aktiven Mitglieder haben der BSG Lok Aschersleben beträchtliches Ansehen eingebracht. Neben der politischen Wende lösten sich dann aber auch in diesem Verein einige Abteilungen auf. So zum Beispiel 1990 die Sektion Turnen, Lehrmeisterinstitut und der Lehrlingssportbetriebsberufsschule der Deutschen Reichsbahn. Weiter ging es im Jahre 1991 mit der Sektion Billard, 1992 mit der Sektion Basketball, 1995 mit der Sektion Synchronschwimmen. Teilweise spalteten sich diese Sektionen ab und hoben wie die Basketballer einen neuen Verein aus der Taufe. 1993 schlossen sich die Sektionen Fußball von Lok und Arminia zusammen und bildeten daraus den ersten FC Aschersleben. Das ist aber auch schon wieder Geschichte und sicher eine andere Geschichte wert. Am 1. Januar 1994 wurde das Stadion der Eisenbahner des SV Lokomotive Aschersleben in das Eigentum der Stadt Aschersleben übergeben. Unabhängig sind die Fußballer aber inzwischen wieder auf dem Platz zugange. Anfang 1997 schloss der Verein einen entsprechenden Nutzungsvertrag mit der Stadt ab. Seitdem ist der SV Lok wieder Hauptnutzer der Anlage. Und seit dem Jahr 2007 wurde aus den beiden kleinen Ascheplätzen neben dem Hauptplatz ein großer Platz mit Kunstrasen mit Flutlichtbeleuchtung eingeweiht. Um den Fußballplatz herum haben die Leichtathleten die Möglichkeit, auf einer Tartanbahn ihre Runden zu drehen. Das war ein Bericht über den Sportverein Lok Aschersleben, gesprochen von Annette Kunert für Radio HBW.

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1: 5 Uhr.
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3: Heute kann es fast den ganzen Tag über etwas regnen und auch gewittern. Ab dem Nachmittag lassen die Wolken aber ein bisschen nach. Das Thermometer kommt hoch auf vergleichsweise kühle 23 Grad. Morgen kann es dann auch noch gut schütten, aber die Sonne traut sich etwas mehr raus. Der weitere Trend. Die folgenden Tage bleiben erst einmal trocken und teilweise bewölkt bei Temperaturen von bis zu 24 Grad. Einen schönen Tag wünscht noch Karl Küsters.
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1: Die Burg Hettstedt, der Bergfried. Unweit vom Marktplatz, am Busbahnhof, ist der einzige sichtbare Überrest der mittelalterlichen Burg von Hettstedt zu sehen. Ein etwa 17 Meter hoher, fast 8 Meter dicker Rundturm, auch Bergfried genannt. Der Bergfried dieser im Stil der Gotik errichteten Festungsanlage war ursprünglich deutlich höher als heute. Die Burg besaß einen annähernd quadratischen Grundriss und lag vor den Toren der Stadt. Um das Bauwerk herum verlief ein Wassergraben. Das Wasser dafür wurde aus der Wipper über den Mühlgraben umgeleitet. Somit war die Burg Hettstedt einmal eine Wasserburg. Vermutlich die Freiherren von Arnstein ließen die Burg in den Jahren 1204 bis 1224 zum Schutz des auf dem Kupferberg betriebenen Bergbaus errichten. Belege dafür gingen aber im Laufe der Zeit verloren. Der Burg stand ein Burgvogt vor. Spätestens seit dem Ende des 16. Jahrhunderts wurde die Wasserburg nicht mehr genutzt und stand verlassen da. Die Folge war ein beginnender Verfall der Festung. Im Dreißigjährigen Krieg von 1618 bis 1648 wurde die Burg stark beschädigt. Seit etwa 1650 wurde die Burgruine als Brauerei genutzt. In den Jahren 1967-1968 erfolgte wegen des Baus des Busbahnhofes der Abriss der Ruine. Im Jahr 2008 konnten bei Bauarbeiten am Busbahnhof Teile der Grundmauern der Burganlage freigelegt werden. Das dabei gewonnene Wissen ermöglicht es uns heute, sich ein besseres Bild von diesem Festungsbauwerk zu machen. Dies war ein Bericht über Sehenswürdigkeiten in der Harzbörder-Region für Radio HBW, gesprochen von Jörg Buschmann.

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1: Heute erwartet uns einiges an Regen. Erst in den späteren Stunden zieht der Himmel wieder auf und das Thermometer wird bis auf 23 Grad steigen. Bis in den Abend bleibt es erstmal sonnig. Morgen werden wir nur wenige Tropfen abbekommen. Wolkig bleibt es trotzdem und Höchsttemperaturen bis 24 Grad sind möglich. Der weitere Trend. In den nächsten Tagen wird es ähnlich aussehen. Seien Sie zusätzlich noch auf stärkere Winde vorbereitet. Einen schönen Mittwoch wünscht Ihnen Samuel Hoffmann.

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1: Die Agnetenstraße in Aschersleben. Ortsstraßen haben in Deutschland meist Namen, die an Kreuzungen durch Schilder angezeigt werden. In der Regel kommt in jedem Ort jeder Straßenname nur einmal vor, sodass die Straßen durch Nennung von Ort und Namen eindeutig zu identifizieren sind. Bei der Namensgebung greift man gern auf Ereignisse oder auf Personen der Geschichte zurück, so auch bei der Agnetenstraße. Die Agnetenstraße wurde Ende des 19. Jahrhunderts geplant, aber nur teilweise ausgeführt. Sie geht von der Katharinenstraße ab und bildet, mit nur wenigen Häusern bebaut, eine Sackgasse. Die Namensgebung um 1900 geht zurück auf die Überlieferung der Geschichte der heiligen Agnes, die in den christlichen Kirchen als Märtyrerin, geweihte Jungfrau und Heilige verehrt wird. Wer war aber nun die heilige Agnes? Agnes war eine junge Römerin. Der Legende nach verweigerte die jungfräuliche Agnes die Heirat mit dem Sohn des Präfekten von Rom, da sie um des Glaubens willen

Ehelosigkeit gelobt hatte. Erbost über die Zurückweisung ließ die Familie des Präfekten sie daraufhin vor Gericht stellen. Alle Drohungen des Richters halfen nicht, sie von ihrem Gelübde abzubringen. Sie wurde zum Tode verurteilt. Nach römischem Recht war aber die Hinrichtung von Jungfrauen verboten. Es wurde deshalb befohlen, sie zu entkleiden und dann zu vergewaltigen. Der Sohn des Präfekten wurde bei dem Versuch von einem Dämonen befallen und starb. Als Agnes ihn durch ein Gebet ins Leben zurückholte, wurde sie wegen Hexerei zum Flammentod verurteilt. Aber selbst das Feuer wich vor ihr zurück, worauf ein römischer Soldat sie mit dem Schwert, in der Art, wie man Lämmer tötet, kurzerhand enthauptet. Sie soll ihren Eltern 8 Tage nach dem Begräbnis in goldenen Kleidern und mit einem weißen Lamm erschienen sein. Der Gedenktag der Heiligen ist in der katholischen, der orthodoxen und der anglikanischen Kirche der 21. Januar. Dies war ein Bericht über die Entstehung von Straßennamen, heute die Agnetenstraße in Aschersleben für Radio HBW, gesprochen von Jörg Buschmann.

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0: 6 Uhr.
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3: Heute kann es fast den ganzen Tag über etwas regnen und auch gewittern. Ab dem Nachmittag lassen die Wolken aber ein bisschen nach. Das Thermometer kommt hoch auf vergleichsweise kühle 23 Grad. Morgen kann es dann auch noch gut schütten, aber die Sonne traut sich etwas mehr raus. Der weitere Trend. Die folgenden Tage bleiben erst einmal trocken und teilweise bewölkt bei Temperaturen von bis zu 24 Grad. Einen schönen Tag wünscht noch Karl Küsters.
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1: Der alte Kohlenschacht bei Opperode. Kohlenschacht bei Opperode? Doch, stimmt schon, ist aber schon ganz lange her. Vor mehr als 150 Jahren war nämlich mit der Steinkohlenförderung Schluss. Nach mehr als 400 Jahren waren die Bestände erschöpft. Dass das Ganze nicht bloß ein Spinde war, belegen Urkunden aus dem Jahr 1557. Da wurde ein in Bernburg ausgefertigter Lehnbrief zum Betrieb eines Steinkohlebergwerkes als Urkunde aufgesetzt. Und nicht nur die unterirdische Förderung der Kohle fand hier statt, sondern auch erste Versuche, die Steinkohle durch Verkokung zu veredeln, wurden unternommen. Dem fürstlich-bernburgischen Münzmeister Daniel Stumpfeld wurde dazu das Privileg verliehen, die Steinkohle zu veredeln. Bei diesem 1584 verliehenen Privileg soll es sich zudem um eines der ersten Patente zur Kohleveredelung überhaupt handeln. Steinkohle bzw. Koks war damals ein gefragtes Produkt in den Kupferhütten im Mansfelder Land und den Salinen von Stassfurt. Davon ist aber in der heutigen Zeit an der Stempelstelle Alter Kohlenschacht nun nichts mehr zu sehen. Aber wenn Sie bei einer Wanderung oder einem Ausflug in diese Gegend kommen, wissen Sie jetzt in jedem Fall, was es mit dem Bergbau bei Opperode auf sich hat. Das war ein Bericht über den Kohlenschacht in Opperode, gesprochen von Annette Kunert für Radio HBW.

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1: Heute erwartet uns einiges an Regen. Erst in den späteren Stunden zieht der Himmel wieder auf und das Thermometer wird bis auf 23 Grad steigen. Bis in den Abend bleibt es erstmal sonnig. Morgen werden wir nur wenige Tropfen abbekommen. Wolkig bleibt es trotzdem und Höchsttemperaturen bis 24 Grad sind möglich. Der weitere Trend. In den nächsten Tagen wird es ähnlich aussehen. Seien Sie zusätzlich noch auf stärkere Winde vorbereitet. Einen schönen Mittwoch wünscht Ihnen Samuel Hoffmann.

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1: Der heilige Andreas, Namensgeber vieler Kirchen unserer Region. Bei der Namensgebung einer Kirche bediente man sich in der Vergangenheit gern der zahlreichen Heiligen aus der Geschichte der frühen christlichen Kirche. Mit der Namensweihe ihrer Kirche versicherten sich die Altvorderen so des Schutzes, der von dem jeweiligen Heiligen ausgegangen sein soll. Außerdem gibt es auch noch gewisse regionale Varianten. In der katholischen Kirche werden oft die Nothelfer als Schutzpatrone im jeweiligen Gebiet angerufen. In der evangelischen Kirche dagegen gelten die Namenspatrone allgemein als Vorbilder im Glauben. Bei Kirchengemeinden mit dem Namen St. Andreas bezieht sich das Patronat auf den Apostel Andreas. Andreas war ebenso wie sein Bruder Simon Petrus ein Apostel Jesu Christi. Beide waren von Beruf Fischer vom Nordufer des Sees Genezareth und zählen zu den 12 Aposteln. Ein Apostel gilt zu Deutsch als Gesandter oder Sendbote und ist im Verhältnis zur Tradition des Christentums jemand, der von Jesus höchst selbst den Auftrag der Verkündigung des Glaubens erhalten hat. Von den Aposteln berichtet die Bibel insbesondere in den Evangelien und in der Apostelgeschichte. In den Apostellisten erscheint Andreas immer unter den ersten 4 Aposteln. Übereinstimmend wird von ihm berichtet, dass er zur Zeit des Kaisers Nero von dessen Statthalter Ägäas in Patras am Sitz des Statthalters in der griechischen Präfektur Achaia gekreuzigt wurde und als Märtyrer im Jahre 60 nach Christus starb. Der Legende nach soll er als Verkünder des christlichen Glaubens die Frau des Statthalters geheilt, bekehrt und zur ehelichen Enthaltsamkeit angehalten haben. Das kam bei

dem Statthalter nicht gut an und er ordnete Kraft seines Amtes die Züchtigung mit Ruten und die Kreuzigung von Andreas an. Auf dem Weg zur Richtstätte betete dann Andreas, den Tod vor Augen, den Kreuzeshymnus und predigte noch 2 Tage vom Kreuz herab. Die Kreuzigung geschah der Legende nach an einem Kreuz mit schrägen Balken, dem sogenannten Andreaskreuz. Dieses Symbol kennen wir alle als Verkehrszeichen an Bahnübergängen. Als Todestag wird der 30. November überliefert, der sowohl in der römisch-katholischen als auch in der orthodoxen Kirche der Tag des heiligen Andreas ist. Lediglich in der georgisch-orthodoxen Kirche ist der 12. Mai, der Sankt-Andreas-Tag, ein gesetzlicher Feiertag. Attribute des heiligen Andreas sind das X-förmige Kreuz, das Andreaskreuz, Fische und Stricke. An dem Andreastag gelten auch überlieferte Bauernregeln. Die gehen so: Andreas, hell und klar, verspricht ein gutes Jahr. Andreas, Schnee, tut den Saaten weh. Und Andreas, Schnee, tut Korn und Weizen weh. André bringt Schnee. Wenn es an Andreas schneit, der Schnee 100 Tage liegen bleibt. Der 30. November war bis ins 18. Jahrhundert hinein auch der Termin für die Entrichtung von Zinsen und des Zehnten, Zahltag also. In Thüringen zogen Kinder unter Absingen eines Verses über den Zettel Andreas umher. Die Bezeichnung kam daher, dass die Kinder am Andreastag ihre Weihnachtswünsche auf einen Zettel schreiben sollten. Andreas ist also nicht nur ein inzwischen gängiger männlicher Vorname, er gilt zudem als der Apostel Kleinasiens, Konstantinopels, der Russen und der Rumänen. Er ist der Nationalheilige von Russland. Besondere Würdigung hat er auch in Schottland erfahren. Die Flagge Schottlands zeigt ein weißes Andreaskreuz auf blauem Grund. Das, liebe Hörer, war ein Bericht über den heiligen Andreas, ein Namensgeber vieler Kirchen unserer Region. Gesprochen von Gottfried Bayer für Radio HBW.

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2: 7 Uhr.
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4: Heute kann es fast den ganzen Tag über etwas regnen und auch gewittern. Ab dem Nachmittag lassen die Wolken aber ein bisschen nach. Das Thermometer kommt hoch auf vergleichsweise kühle 23 Grad. Morgen kann es dann auch noch gut schütten, aber die Sonne traut sich etwas mehr raus. Der weitere Trend. Die folgenden Tage bleiben erst einmal trocken und teilweise bewölkt bei Temperaturen von bis zu 24 Grad. Einen schönen Tag wünscht noch Karl Küsters.
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1: Im Orchestergraben haben die Musiker Platz genommen. Was auffällt, die Instrumentengruppen weisen eine besondere Besetzung auf. Drei Saxophone klingen schließlich nur selten aus dem Graben des Großen Hauses in Halberstadt. Denn angekündigt ist ein swingendes Musical, das das Lebensgefühl und tanzbeingehende Musik der 30er Jahre heraufbeschwört. Die Premiere ist auch eine für Chordirektorin Julia Domascheva. Erstmals übernimmt sie die musikalische Leitung einer großen Abendproduktion, die sie frisch und mit lockerer Dirigierhand bestens meistert. Es klingelt zum letzten Mal, Ruhe zieht im großen Haus ein, der Vorhang öffnet sich, das Orchester setzt ein und jeder, der sich noch an den Film Montag in Willi Schwabes Rumpelkammer erinnert, der erkennt den Musikstil der 1930er Jahre mit seinen großen, opulent ausmusizierten Hits. Der Mann, der Sherlock Holmes war, geht ja in diese Epoche zurück, die Heinz Rühmann und Hans Albers auch im Ufa-Film von 1937 prägten. Auf den stützten sich Marc Schubrink, der mit GZSZ-Star Ulrike Frank verheiratet ist, mit seiner Musik und Wolfgang Adenberg, von dem Buch und Liedertexte stammen. Die amüsante Geschichte über zwei erfolglose Privatdetektive, die auf einer Reise zur Weltausstellung von London nach Brüssel mit Sherlock Holmes und Mr. Watson verwechselt werden und so sowohl in verbrecherische als auch amoröse Abenteuer schlittern, singen nicht nur heimische Akteure, sondern auch Gäste wie Christine Owen als Jane Barry und Lena Poppe als ihre Schwester Mary. Das heimische Publikum kennt Poppe bereits in der Rolle der Marie in Wie werde ich reich und glücklich und als Mina in der Dracula-Inszenierung vom Halberstädter Chefdramaturgen Marco Misgajski. Der saß mit dem Bielefelder Stadttheater-Chefdramaturgen im Zuschauerraum. Schließlich habe nach der recht erfolgreichen Uraufführung des Musicals in Dresden, dessen Haus vor fast genau 2 Jahren, den Mix aus Kriminalstück, Love Story und Verwechslungskomödie auf die Bühne gebracht. In der herrlichen Ausstattung von Bernhard Bruchhardt singen, intrigieren, lachen und tanzen jedoch vornehmlich die Mitglieder des hiesigen Ensembles. Tobias Amadeus Schöner und der seit einem Jahrzehnt fest engagierte lyrische Bariton Michael Rapke wirken als Morris Flynn und Mackie McMufferson als eingefleischtes Duo, das in klassischem Detektivoutfit die schwierigen Rätsel des Lebens lösen. Ihren Widerpart als Colette Ganimere übernimmt Bettina Perax, die zuletzt in großen Opern- und Operettenrollen gefeiert, sich wunderbar fies als Gangsterbossin durch die Szenerie bewegt und im Umgang mit den Mitkriminellen und Detektiven richtig schmerzhaft zulangt. In der Halbzeitpause des Zweiakters hat der Besucher durchaus Zeit, über diesen Zweiakter zu reden. Alle auf Position. Und dann geht es wieder sehr nah ran an die Musik. Immer wieder sind es die Chormitglieder, die unterwegs sind. Sie sitzen in angedeuteten Zugabteilen, schlagen ihre historischen Zeitungen auf und singen später im Gericht, wo Richter und Staatsanwalt klassisch Perücke tragen. Was überzeugt, sind zauberhafte Tanzeinlagen, für deren Einstudierung Michaela Thiel verantwortlich zeichnet. Besonders die Steppeinlagen der beiden näheren Schwestern dürften Szenenapplaus in der Premiere und bei den Gastspielen zwischen Quedlinburg, Itzehoe, Bernburg und Rheine garantieren. Auf der Bühne klären die Doubles des wohl berühmtesten Detektivs der Literaturgeschichte und seines Mitstreiters Dr. Watson schließlich, wo die echte blaue Mauritius versteckt ist. Ende gut, alles gut. Fast überhört man, als der Zug nach London zurückrollt, den Satz, der vielleicht schon den nächsten Fall ankündigt. Bis demnächst aus Ihrem Theater, Ihr Uwe Kraus.

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1: Heute erwartet uns einiges an Regen. Erst in den späteren Stunden zieht der Himmel wieder auf und das Thermometer wird bis auf 23 Grad steigen. Bis in den Abend bleibt es erstmal sonnig. Morgen werden wir nur wenige Tropfen abbekommen. Wolkig bleibt es trotzdem und Höchsttemperaturen bis 24 Grad sind möglich. Der weitere Trend. In den nächsten Tagen wird es ähnlich aussehen. Seien Sie zusätzlich noch auf stärkere Winde vorbereitet. Einen schönen Mittwoch wünscht Ihnen Samuel Hoffmann.

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1: Wo sind wir? Mittendrin im Juli?
2: Nein, am 1. Juli. Fast aber, mittendrin. Naja, gut.
1: Aber
2: na,
1: mittendrin gut. Sind wir auch in den Freizeittipps. Und wer sitzt mittendrin?
2: Mittendrin sitzt Gerda Karl.
1: Und Steffen Erfurt.
2: Und los geht's mit einer Skatenight in Bernburg. Es ist wieder soweit und es wird auf Inlinern durch die Stadt gerollt. Bei dem circa zweistündigen Lauf ist auch wieder ein THW-Truck unterwegs mit Musik von DJ Mr. Goodman. Es geht nicht um Schnelligkeit, sondern um das gemeinsame Erleben. Start und Ziel ist der McDonald's-Parkplatz in Bernburg heute um 20 Uhr.
1: Na, dann rollen Sie mal los. Ich mache mich auf den Weg nach Quedlinburg. Dort gibt's ein Sommer-Kinderkino. Die eigentlich aus Belgien stammende Amelie wächst als kleines Mädchen im fernen Japan auf. Immer an der Seite ihrer Freundin Nishio San erlebt sie eine Kindheit voller Entdeckungen und kleiner Wunder. Doch an ihrem dritten Geburtstag grätscht plötzlich ein unerwartetes Ereignis mitten rein in die vertraute Welt. Für Amelie ein folgenschwerer Moment. Die kleine Amelie oder der Charakter des Regens ist ein französischer Animationsfilm und läuft ab morgen bis zum 13. August immer dienstags und donnerstags um 10 und um 15 Uhr im Studiokino Eisenstein in Quedlinburg.
2: Weiter geht's nach Halberstadt, das ist nicht sehr weit, ja.
1: Das verwechsle ich immer mit einem Musikfestival, aber das stimmt natürlich nicht.
2: Ton am Dom.
1: Genau, damit ist nicht die Musik gemeint, sondern? Das, was man kneten kann.
2: Ach so. Mehr als 50 Töpfermeister zeigen ihre Kunst. Außerdem gibt's Konzerte und die Museen und der Dom zeigen ihre Schätze und Kostbarkeiten mit besonderen Führungen. Die Martini-Türme sind geöffnet und Bücherflohmärkte laden zum Stöbern ein. Auch das Harztheater ist dabei mit der Premiere des Stückes Achtsam Morden am Kreuzgang der Liebfrauenkirche. Kunst, Keramik und Köstlichkeiten rund um den Halberstädter Dom am Sonnabend und Sonntag ab 10 Uhr. Den Fotoapparat in der Hand und?
1: Dann auf nach Sangerhausen.
2: Genau.
1: Ein Fotokurs gibt's dort. Denn in fast jedem Garten sind sie zu finden, die Rosen. Und da Schönheit bekanntlich vergänglich ist, wird in einem Fotokurs gezeigt, wie sie die Rose ins rechte Licht setzen. Bildgestaltung und Kamerabedienung werden leicht verständlich erklärt. Und vom Motiv gibt's in Sangerhausen ja etliche. Der Fotokurs ist am Sonnabend ab 10 Uhr im Europa-Rosarium. Treffpunkt ist am Eingang, aber bitte melden Sie sich zuvor an.
2: In Halberstadt gibt es einen Rundfahrt, Steffen.
1: Donnerwetter.
2: Ja. Begeben Sie sich mit der historischen Straßenbahn auf eine gemütliche Zeitreise. Bei dieser Rundfahrt geht es vorbei an bekannten Straßen und versteckten Ecken der Stadt. Dabei erfahren Sie Wissenswertes über die Geschichte der Halberstädter Straßenbahn und ihren Betrieb. Ein Halt im Straßenbahndepot und den Einblick hinter die Kulissen bilden den Höhepunkt der Fahrt. Los geht es am Freitag von 15 bis

0: 16.30 Uhr. Treffpunkt ist die Touristinformation in Halberstadt natürlich, ne?
1: Ja. Ja. Und dann als letztes eine Ausstellungseröffnung in Bad Suderode. Eine neue Sommerausstellung gibt's dort zu sehen. Unter dem Titel Märchenhaft präsentiert der Quedlinburger Künstler Eckhard Franz seine Werke. In seinen Arbeiten zieht es die Betrachter in eine Welt, die von der Magie und Symbolik der Märchen geprägt ist. Dabei geht es ihm besonders um das Einfangen von Fantasien, Atmosphären und tiefgründigen Wahrheiten. Die Vernissage ist am Sonnabend um 16 Uhr in der Alten Kirche in Bad Suderode.
0: Ja, das war Steffen, schade.
1: Ja, jetzt sind Ihre Fantasien gefragt.
0: Richtig.
1: Was für Sie am interessantesten klingt.
0: Wir sind sowas von sicher, dass Sie etwas finden und wünschen wie immer viel Spaß.
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1: 8 Uhr.
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3: Heute kann es fast den ganzen Tag über etwas regnen und auch gewittern. Ab dem Nachmittag lassen die Wolken aber ein bisschen nach. Das Thermometer kommt hoch auf vergleichsweise kühle 23 Grad. Morgen kann es dann auch noch gut schütten, aber die Sonne traut sich etwas mehr raus. Der weitere Trend. Die folgenden Tage bleiben erst einmal trocken und teilweise bewölkt bei Temperaturen von bis zu 24 Grad. Einen schönen Tag wünscht noch Karl Küsters.
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1: Über die Halberstädter Zeit 1316 bis 1648 und über verschwundene Dörfer zu Wilsleben. Das 14. Jahrhundert muss für die Dörfer der Wilslebener Gegend eine überaus traurige Zeit gewesen sein. Für die Städte war es ja gerade die Zeit kräftigen Erblühens. Aber Mord, Totschlag, Missernten und Seuchen trieben die Dorfbewohner hinter die festen und sicheren Mauern der nahegelegenen Städte. Denn Aschersleben baute in dieser Zeit gerade seine Mauern und Türme aus. Es verbündete sich auch mit Quedlinburg und Halberstadt im Kampf gegen das verwilderte, weil quasi arbeitslose Rittertum. Von den Rittern jener Zeit sagte ein Zeitgenosse: "Sonst sah ich Turniergestalten und bewaffnete Erscheinungen. Heutzutage ist es eine Ehre, Ochsen, Hammel und Schafe zu rauben." Nimmt man noch dazu, dass im Jahr 1348 der Tod in Gestalt der Pest reiche Ernte hielt, so wird es nicht verwundern, wenn im Jahr 1443 in dem sogenannten Burgkaufbrief eine überaus große Zahl von wüsten Dörfern rings um Aschersleben erwähnt wird. Diese Dörfer waren Badenstede, Nubelitz, Daldorp, Erxlewe, Wilslewe und Hagstorp. Nur Fallersleben beim Salzschacht stand damals noch, was heute aber verschwunden ist. Die übrigen sind aber 1330 noch als bestehend erwähnt. Sie müssen also in der Zeit zwischen 1330 bis 1443 untergegangen sein. Es ist demnach falsch, wenn es heißt, diese Dörfer seien erst im Dreißigjährigen Krieg verschwunden. Wenn Wilsleben unter den wüsten Dörfern erwähnt wird, so ist damit Klein-Wilsleben gemeint. Dies war ein geschichtlicher Beitrag über die Halberstädter Zeit, der Gegend um Aschersleben und über verschwundene Dörfer zu Wilsleben für Radio HBW, gesprochen von Jörg Buschmann.

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1: Heute erwartet uns einiges an Regen. Erst in den späteren Stunden zieht der Himmel wieder auf und das Thermometer wird bis auf 23 Grad steigen. Bis in den Abend bleibt es erstmal sonnig. Morgen werden wir nur wenige Tropfen abbekommen. Wolkig bleibt es trotzdem und Höchsttemperaturen bis 24 Grad sind möglich. Der weitere Trend. In den nächsten Tagen wird es ähnlich aussehen. Seien Sie zusätzlich noch auf stärkere Winde vorbereitet. Einen schönen Mittwoch wünscht Ihnen Samuel Hoffmann.

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1: Mittwoch, 1. Juli 2026 und die Harzbürdewelle gratuliert recht herzlich zum Geburtstag. In Aschersleben wünschen wir Lutz Schade zum 90. Jubiläum, Karl-Heinz Strohkorb zum 85. Ehrentag und Carola Rossbach zum 70. Jubiläum viel Gesundheit und Zufriedenheit. Alles Gute schicken wir nach Förderstedt an Dieter Paul zu seinem 85. Nach Groß-Börnecke an Bärbel Jelito zum 80. und an Regina Jüttner zum 75. Ehrentag. Wir kommen nach Güssen und beglückwünschen Lothar und Gisela Jankowiak zu 65 gemeinsamen Ehejahren, also zur eisernen Hochzeit. Und wir verbinden damit alles Gute für die nächsten gemeinsamen Jahre. Alles Gute zum Geburtstag überreichen wir nun in Hettstedt Zinaida Filipenko und Eckbert Lösel zum 70. Jubiläum. In Ilberstedt Renate Musialski auch zum 70. Jubiläum und wir kommen in Nachterstedt an. Dort beglückwünschen wir Heidemarie Mielke zum 85. Ehrentag und Ilse Richter zum runden 80. Geburtstag. Im Alphabet geht's weiter und wir kommen nach Sandersleben. Die besten Grüße und Glückwünsche überreichen wir Ellen Döring und Dr. Tarek Alebi zum jeweils 70. Geburtstag. Alles erdenklich Gute schicken wir nach Stassfurt an Christine Hein zum 75. nach Strommendorf an Udo Packhäuser zum 70. Ehrentag. In Welpsleben wird eine Diamantenhochzeit gefeiert, denn Wolfgang und Uta Reimann sind genau 60 Jahre verheiratet. Wir wünschen auch diesem Ehepaar einen angenehmen Tag und verbinden damit für die kommenden Jahre nur das Allerbeste. Das Programm von Radio HBW kann auch per Livestream im Internet empfangen werden. Täglich gratulieren wir den Hörern im Sendegebiet und auch darüber hinaus zum Geburtstag. Heute handelt es sich aber um einen nachträglichen Geburtstagsgruß für die Zwillinge Volker und Jens Bauer aus Brenzbach und Fränkisch Krumbach, die gestern ihren 55. Geburtstag feierten. Schwester Birgit konnte leider nicht mitfeiern und möchte daher nachträgliche Grüße auf die Reise schicken. Sie wünscht ihren beiden Brüdern alles Liebe und Gute und dass noch viele Geburtstage folgen. Soweit die Gratulation an diesem Tag allen genannten und natürlich auch den vielen ungenannten Jubilaren wünschen wir einen angenehmen Tag im Kreise ihrer Gäste und verbinden damit für das neue Lebensjahr nur das Allerbeste. Gerda Karl vom Radio HBW-Team.
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1: 9 Uhr.
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2: Heute kann es fast den ganzen Tag über etwas regnen und auch gewittern. Ab dem Nachmittag lassen die Wolken aber ein bisschen nach. Das Thermometer kommt hoch auf vergleichsweise kühle 23 Grad. Morgen kann es dann auch noch gut schütten, aber die Sonne traut sich etwas mehr raus. Der weitere Trend. Die folgenden Tage bleiben erst einmal trocken und teilweise bewölkt bei Temperaturen von bis zu 24 Grad. Einen schönen Tag wünscht noch Karl Küsters.
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1: Der Itschensteg in Quedlinburg. Dieser Name steht in Quedlinburg für eine Fußgängerbrücke über die Wilde Bode, den Hauptarm des Flusses. Sie verbindet die Adelheidstraße mit der südlich gelegenen Stresemannstraße. Über die Geschichte dieser Brücke ist recht wenig bekannt. Fest steht, dass diese Brücke von der Stadt zum Johannesstift führte und immer schon eine Fußgängerbrücke war. In den Urkunden der Stadt taucht mehrere Male ihr Name auf. So wurde 1605 eine Brücke namens Itschenbrücke abgerissen. 1628 tauchte eine Uetschengasse auf und im 18. Jahrhundert hieß diese Gegend auch vor dem Neuhäusel. Seit 1878 wurde diese Straße in Turmstraße umbenannt und es blieb nur noch der Name für die heute bekannte Brücke. Die Deutung des Wortsinnes liegt nach dem Quedlinburger Dialekt bei Itsche oder Itschke, was so viel wie Frosch bedeutet. Es ist also durchaus möglich, dass sich hier eine froschreiche Gegend befand. Im Jahr 1905 als Stahlbetonkonstruktion im Jugendstil erbaut, steht die Brücke unter Denkmalschutz. In den Zwischenräumen der Brückenböden befinden sich Reliefs mit Darstellungen von Fröschen und Greifen. Ebenfalls aus der Zeit des Jugendstils stammen die schmiedeeisernen Brüstungen der Brücke. Über den Itschensteg in Quedlinburg sprach Gerda Karl für Radio HBW.

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1: Heute erwartet uns einiges an Regen. Erst in den späteren Stunden zieht der Himmel wieder auf und das Thermometer wird bis auf 23 Grad steigen. Bis in den Abend bleibt es erstmal sonnig. Morgen werden wir nur wenige Tropfen abbekommen. Wolkig bleibt es trotzdem und Höchsttemperaturen bis 24 Grad sind möglich. Der weitere Trend. In den nächsten Tagen wird es ähnlich aussehen. Seien Sie zusätzlich noch auf stärkere Winde vorbereitet. Einen schönen Mittwoch wünscht Ihnen Samuel Hoffmann.

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1: Ein so arbeitsreiches Jahr wie 1976 hat Lionel bisher noch nicht erlebt. Nach etlichen Konzerten sind er und seine Jungs einfach nur platt. Und ihr Label Motown drängt auf mehr. Nach 2 Top-10-Hits soll 1977 endgültig das Jahr der Jungs aus Alabama werden. Im Januar 1977 lädt man die Gruppe daher in den Konferenzraum des Labels und händigt jedem Einzelnen ein Buch aus. Tag für Tag ist darin aufgelistet, was es alles zu tun gilt. Die schiere Masse der Termine überwältigt Lionel. Zu der Band ist er doch eigentlich nur gestoßen, weil er auf dem Campus stets ein Saxophon mit sich herumträgt. Er will damit Mädchen beeindrucken. Richtig spielen lernt er das Instrument erst, als es mit der Gruppe allmählich vorangeht. Den Erfolg und den damit verbundenen Stress hat er jedenfalls nicht geplant. Lionel ist daher auch nicht richtig bei der Sache, als die Manager von Motown die Termine im Einzelnen durchgehen. Er träumt sich lieber mit ein paar Zeilen in eine Welt, in der alles, wie er auf einen Zettel schreibt, so einfach ist wie ein Sonntagmorgen. Später bearbeitet Lionel Richie den Text so, dass daraus ein romantisches Liebeslied wird und kaum noch jemand auf den Gedanken kommt, dass Easy von den Commodores für seinen Schöpfer im Grunde so etwas wie ein Kurzurlaub ist.

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2: 10 Uhr.
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4: Heute kann es fast den ganzen Tag über etwas regnen und auch gewittern. Ab dem Nachmittag lassen die Wolken aber ein bisschen nach. Das Thermometer kommt hoch auf vergleichsweise kühle 23 Grad. Morgen kann es dann auch noch gut schütten, aber die Sonne traut sich etwas mehr raus. Der weitere Trend. Die folgenden Tage bleiben erst einmal trocken und teilweise bewölkt bei Temperaturen von bis zu 24 Grad. Einen schönen Tag wünscht noch Karl Küsters.
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0: Hey, ich bin Mondjunge und ich grüße alle HörerInnen und Hörer von Radio HBW.
1: Ich freue mich sehr, dass ihr heute mit dabei seid.
0: Ihr hört jetzt meinen Song 43 Hertz, ein Track über die eigene Frequenz, Selbstwert und den Mut, zu dem zu stehen, was einen unverwechselbar macht. Denn es gibt keinen, der schwingt wie du. Viel Spaß mit 43 Hertz.

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1: Die Graugans. Die Graugans hat ihr Brutgebiet auch in unserer Region. Mitte März des Jahres 2000 wurden bis zu 5 balzende Graugänse auf der Feldlache am Adenslebener See beobachtet. Zur gleichen Zeit ästen auf den nahen Feldern immer noch bis zu 2000 nordische Saat- und Blässgänse. Darunter waren auch 2 der bei uns selten auftretenden Weißwangengänse. 2 äsende Graugänse wurden auch zwischen Adensleben und Lust beobachtet. Ende März beginnt die 30-tägige Brutzeit. Dann verlassen die Jungen Ende April das Nest. 2 Gründe dürften für die Ausbreitung wesentlich sein. Im Europareservat Riddagshausener Teichgebiet bei Braunschweig setzte man 1964 verstärkt Graugänse aus. Außerdem haben sich die Bestände der östlichen Bundesländer durch Schutzmaßnahmen und Jagdruhe seit Ende der 60er Jahre spürbar vermehrt. Dadurch erfolgte die Ausbreitung in westliche Richtung. Gerda Karl, Radio HBW.

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1: Heute erwartet uns einiges an Regen. Erst in den späteren Stunden zieht der Himmel wieder auf und das Thermometer wird bis auf 23 Grad steigen. Bis in den Abend bleibt es erstmal sonnig. Morgen werden wir nur wenige Tropfen abbekommen. Wolkig bleibt es trotzdem und Höchsttemperaturen bis 24 Grad sind möglich. Der weitere Trend. In den nächsten Tagen wird es ähnlich aussehen. Seien Sie zusätzlich noch auf stärkere Winde vorbereitet. Einen schönen Mittwoch wünscht Ihnen Samuel Hoffmann.

0: Und los geht's mit einer Skate Night in Bernburg. Es ist wieder soweit und es wird auf Inlinern durch die Stadt gerollt. Bei dem circa zweistündigen Lauf ist auch wieder ein THW-Truck unterwegs mit Musik von DJ Mr. Goodman. Es geht nicht um Schnelligkeit, sondern um das gemeinsame Erleben. Start und Ziel ist der McDonald's-Parkplatz in Bernburg heute um 20 Uhr.
1: Na, dann rollen Sie mal los. Ich mache mich auf den Weg nach Quedlinburg. Dort gibt's ein Sommer-Kinderkino. Die eigentlich aus Belgien stammende Amelie wächst als kleines Mädchen im fernen Japan auf. Immer an der Seite ihrer Freundin Nishio San erlebt sie eine Kindheit voller Entdeckungen und kleiner Wunder. Doch an ihrem dritten Geburtstag grätscht plötzlich ein unerwartetes Ereignis mitten rein in die vertraute Welt. Für Amelie ein folgenschwerer Moment. Die kleine Amelie oder der Charakter des Regens ist ein französischer Animationsfilm und läuft ab morgen bis zum 13. August immer dienstags und donnerstags um 10 und um 15 Uhr im Studiokino Eisenstein in Quedlinburg.
0: Weiter geht's nach Halberstadt, das ist nicht sehr weit, ja.
1: Das verwechsle ich immer mit einem Musikfestival, aber das stimmt natürlich nicht.
0: Ton am Dom.
1: Genau, damit ist nicht die Musik gemeint, sondern? Das, was man kneten kann.
0: Ach so. Mehr als 50 Töpfermeister zeigen ihre Kunst. Außerdem gibt's Konzerte und die Museen und der Dom zeigen ihre Schätze und Kostbarkeiten mit besonderen Führungen. Die Martini-Türme sind geöffnet und Bücherflohmärkte laden zum Stöbern ein. Auch das Harztheater ist dabei mit der Premiere des Stückes Achtsam Morden am Kreuzgang der Liebfrauenkirche. Kunst, Keramik und Köstlichkeiten rund um den Halberstädter Dom am Sonnabend und Sonntag ab 10 Uhr. Den Fotoapparat in der Hand und?
1: Dann auf nach Sangerhausen.
0: Genau.
1: Ein Fotokurs gibt's dort. Denn in fast jedem Garten sind sie zu finden, die Rosen. Und da Schönheit bekanntlich vergänglich ist, wird in einem Fotokurs gezeigt, wie sie die Rose ins rechte Licht setzen. Bildgestaltung und Kamerabedienung werden leicht verständlich erklärt und vom Motiv gibt's in Sangerhausen ja etliche. Der Fotokurs ist am Sonnabend ab 10 Uhr im Europa-Rosarium. Treffpunkt ist am Eingang, aber bitte melden Sie sich zuvor an.
0: In Halberstadt gibt es einen Rundfahrt, Steffen.
1: Donnerwetter.
0: Ja. Begeben Sie sich mit der historischen Straßenbahn auf eine gemütliche Zeitreise. Bei dieser Rundfahrt geht es vorbei an bekannten Straßen und versteckten Ecken der Stadt. Dabei erfahren Sie Wissenswertes über die Geschichte der Halberstädter Straßenbahn und ihren Betrieb. Ein Halt im Straßenbahndepot und den Einblick hinter die Kulissen bilden den Höhepunkt der Fahrt. Los geht es am Freitag von 15 bis 16.30 Uhr. Treffpunkt ist die Touristeninformation in Halberstadt natürlich, ne?
1: Ja. Ja. Und dann als letztes eine Ausstellungseröffnung in Bad Suderode. Eine neue Sommerausstellung gibt's dort zu sehen. Unter dem Titel Märchenhaft präsentiert der Quedlinburger Künstler Eckhard Franz seine Werke. In seinen Arbeiten zieht es die Betrachter in eine Welt, die von der Magie und Symbolik der Märchen geprägt ist. Dabei geht es ihm besonders um das Einfangen von Fantasien, Atmosphären und tiefgründigen Wahrheiten. Die Vernissage ist am Sonnabend um 16 Uhr in der alten Kirche in Bad Suderode.
0: Ja, das war Steffen, schade.
1: Ja, jetzt sind Ihre Fantasien gefragt.
0: Richtig.
1: Was für Sie am interessantesten klingt.
0: Wir sind sowas von sicher, dass Sie etwas finden und wünschen wie immer viel Spaß.
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1: 11 Uhr.
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3: Heute kann es fast den ganzen Tag über etwas regnen und auch gewittern. Ab dem Nachmittag lassen die Wolken aber ein bisschen nach. Das Thermometer kommt hoch auf vergleichsweise kühle 23 Grad. Morgen kann es dann auch noch gut schütten, aber die Sonne traut sich etwas mehr raus. Der weitere Trend. Die folgenden Tage bleiben erst einmal trocken und teilweise bewölkt bei Temperaturen von bis zu 24 Grad. Einen schönen Tag wünscht noch Karl Küsters.
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1: Heute kriegen wir etwas Regen und Gewitter, wozu ganz passend auch die Wolken eine dichte Decke bilden. Das Thermometer kommt währenddessen auf angenehme 23 Grad. Morgen bleibt es dann zunächst trocken, aber abends kann es wieder ein wenig regnen. Dafür kriegen wir aber ein paar mehr Sonnenstunden. Der weitere Trend. In den folgenden Tagen bleiben die Temperaturen und Wolkenlage ähnlich. Der Regen lässt aber erst einmal nach. Einen schönen Tag wünscht noch Karl Küsters.
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3: Hallo aus Tauschers Plattenkiste, sagt der Alex. Wir widmen uns weiter einer Jahreszeit, die ist bei uns eine Jahreszeit, jedenfalls auf dem Kalender. Petrus hat manchmal eigene Vorstellungen. In anderen Regionen der Welt gibt es diese Jahreszeit faktisch das ganze Jahr über und an manchen Orten wiederum faktisch gar nicht, jedenfalls nicht, wie es wir hier gewohnt sind. Der Sommer, also jetzt viel Spaß mit dem achten Teil der Sommerlieder aus meinem Archiv.

Für immer ein Sommersonnenkind. Lena Valaitis und das Sommersonnenparadies. Lena Valaitis, eine Musikmigrantin, wenn Sie so wollen, geboren im Kriegsjahr 1943 in Memel, heute Klaipeda, liegt heute in Litauen, damals Ostpreußen. Als kleines Kind floh Lena am Ende dieses Zweiten Weltkrieges mit ihrem Bruder in Richtung Deutschland. Die Schule brach sie 2 Jahre vor dem Abitur ab und begann in Frankfurt am Main eine Lehre bei der Deutschen Bundespost. Können Sie sich Lena Valaitis am Postschalter vorstellen, so als Angestellte? Nein, deswegen nahm sie auch parallel schon privaten Gesangsunterricht und bewarb sich bei Nachwuchswettbewerben. Ihre musikalische Karriere begann sie mit der Band Frederick Brothers, ihre eigene Band war dies gewesen. Im Jahr 70 dann diesen ersten Plattenvertrag gab es für sie und dann auch schon die erste Single Halt das Glück für uns fest. Und die weiteren Songs kann ich gar nicht alle aufzählen. Da kommt José der Straßenmusikant. Geht ins Ohr oder auch natürlich Ein schöner Tag, die deutsche Version von Amazing Grace. Den eben gehörten Titel vom Sommersonnenparadies nahm Lena Valaitis im Jahr 2012 auf. Es ist Sommer hier bei uns, es ist Sommer in der City. Nein, nicht Summer in the City von Joe Cocker, sondern der deutsche Sommer mit Bernd

Denk an die Sommernacht. Nina Liesel aus Schweden, dem politisch neutralen Schweden. Vielleicht auch deswegen war sie ja damals im geteilten Deutschland ein Star in Ost und West gleichermaßen. 1969 feierte sie mit Rauchen im Wald ist verboten ihren ersten Hit in der DDR und die Wessis haben nachgesungen. Ein Jahr später Bonnie St. Clair auch in der damaligen BRD und kannte man sie natürlich auch mit dem Hit vom Panama-Hut, der Mann mit dem Panama-Hut. Nina Liesel sang in fast allen populären deutschen Fernsehshows wie Galaabend der Schallplatte, Musik aus Studio B, da liegt Musik hier drin, Glock 8, Achtern Strom, ein Kesselbuntes, ZDF-Hitparade, der Goldene Schuss und deutsche Schlagerfestspiele. Das war ein Parfumsritt durch die ost- und westdeutsche Fernsehgeschichte. Und jetzt der Sprung von der schwedischen zur norwegischen Schlagersängerin. Fällt Ihnen bei Norwegen und Schlager jemand spontan und sofort ein? Muss doch Wenke sein.

0: Vancouver, Sommernacht 1979. Im Original die Southern Nights, die südlichen Nächte. Ja, der Sommer. Jetzt ein Sänger. Ich hatte ihn ja auch schon in den Gansliedern drin, weil er eben über die Gans so wunderbar gesungen hat, aber auch über die völlig entgegengesetzte Jahreszeit. Der Liedermacher, Autor, Regisseur und Komponist Hans-Eckhard Wenzel.
1: Der Sommer

0: zu sein.
1: Besinnliche Töne und ein Klavier. Hans-Eckhard Wenzel, der Sommer summt. Mark Twain sagte einmal, Sommer ist die Zeit, in der es zu heiß ist, um das zu tun, wozu es im Winter zu kalt war. Und Victor Hugo stellte fest, der Sommer, der vergeht, ist wie ein Freund, der uns Lebewohl sagt.

0: Annunzio Mantovani mit seinem Orchester Summertime in Venice. Ja, ich würde lieber im Frühjahr oder auch im Herbst nach Venedig reisen, aus verschiedenen Gründen. Machen Sie es ganz nach Ihrem Gusto, meine Damen und Herren. Und vor allem seien Sie das nächste Mal wieder mit dabei. Gleiche Stelle, gleiche Welle. Auf alle Fälle denn. Ciao, sagt der Alex. Und wie immer, auf Weiterhören.
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0: Gesundheit und Zufriedenheit. Alles Gute schicken wir nach Förderstedt an Dieter Paul zu seinem 85. Nach Großpörnecke an Bärbel Jelito zum 80. und an Regina Jüttner zum 75. Ehrentag. Wir kommen nach Güssen und beglückwünschen Lothar und Gisela Jankowiak zu 65 gemeinsamen Ehejahren, also zur eisernen Hochzeit. Und wir verbinden damit alles Gute für die nächsten gemeinsamen Jahre. Alles Gute zum Geburtstag überreichen wir nun in Hettstedt Zinaida Filipenko und Eckbert Lösel zum 70. Jubiläum. In Ilberstedt Renate Musialski auch zum 70. Jubiläum. Und wir kommen in Nachterstedt an. Dort beglückwünschen wir Heidemarie Mielke zum 85. Ehrentag und Ilse Richter zum runden 80. Geburtstag. Im Alphabet geht's weiter und wir kommen nach Sandersleben. Die besten Grüße und Glückwünsche überreichen wir Ellen Döring und Dr. Tarek Alebi zum jeweils 70. Geburtstag. Alles erdenklich Gute schicken wir nach Stassfurt an Christine Hein zum 75. nach Strommendorf an Udo Packhäuser zum 70. Ehrentag. In Welpsleben wird eine Diamantenhochzeit gefeiert, denn Wolfgang und Uta Reimann sind genau 60 Jahre verheiratet. Wir wünschen auch diesem Ehepaar einen angenehmen Tag und verbinden damit für die kommenden Jahre nur das Allerbeste. Das Programm von Radio HBW kann auch per Livestream im Internet empfangen werden. Täglich gratulieren wir den Hörern im Sendegebiet und auch darüber hinaus zum Geburtstag. Heute handelt es sich aber um einen nachträglichen Geburtstagsgruß für die Zwillinge Volker und Jens Bauer aus Brenzbach und Fränkisch Krumbach, die gestern ihren 55. Geburtstag feierten. Schwester Birgit konnte leider nicht mitfeiern und möchte daher nachträgliche Grüße auf die Reise schicken. Sie wünscht ihren beiden Brüdern alles Liebe und Gute und dass noch viele Geburtstage folgen. Soweit die Gratulation an diesem Tag allen genannten und natürlich auch den vielen ungenannten Jubilaren wünschen wir einen angenehmen Tag im Kreise ihrer Gäste und verbinden damit für das neue Lebensjahr nur das Allerbeste. Gerda Karl vom Radio HBW-Team.
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0: 12 Uhr.
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3: Heute regnet es bis in den späten Nachmittag. Dann werden uns Höchsttemperaturen um die 20 Grad erwarten. Zum Abend reißt der Himmel nochmal auf und beschert uns beste Sicht auf die Sterne. In der Nacht fällt das Thermometer auf 14 Grad, dazu wird es ein wenig Nebel geben. Morgen bekommen wir ein paar mehr Sonnenstrahlen, aber der Himmel bleibt am Donnerstag meist bewölkt. Uns erwarten Temperaturen bis 26 Grad und in den späten Stunden könnte es Regentropfen geben. Der weitere Trend. In den nächsten Tagen sollten wir erstmal vom Regen verschont werden. Dafür sollten Sie auf stärkere Winde vorbereitet sein. Das Quecksilber wird 13 bis 23 Grad zeigen. Noch einen schönen Mittwoch wünscht Ihnen Samuel Hoffmann.
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1: Im Orchestergraben haben die Musiker Platz genommen. Was auffällt, die Instrumentengruppen weisen eine besondere Besetzung auf. Drei Saxophone klingen schließlich nur selten aus dem Graben des Großen Hauses in Halberstadt. Denn angekündigt ist ein swingendes Musical, das das Lebensgefühl und tanzbeingehende Musik der 30er Jahre heraufbeschwört. Die Premiere ist auch eine für Chordirektorin Julia Domascheva. Erstmals übernimmt sie die musikalische Leitung einer großen Abendproduktion, die sie frisch und mit lockerer Dirigierhand bestens meistert. Es klingelt zum letzten Mal, Ruhe zieht im großen Haus ein. Der Vorhang öffnet sich, das Orchester setzt ein und jeder, der sich noch an den Filmmontag in Willi Schwabes Rumpelkammer erinnert, der erkennt den Musikstil der 1930er Jahre mit seinen großen, opulent ausmusizierten Hits. Der Mann, der Sherlock Holmes war, geht ja in diese Epoche zurück, die Heinz Rühmann und Hans Albers auch im Uferfilm von 1937 prägten. Auf den stützten sich Marc Schubrink, der mit GZSZ-Star Ulrike Frank verheiratet ist, mit seiner Musik und Wolfgang Adenberg, von dem Buch und Liedertexte stammen. Die amüsante Geschichte über zwei erfolglose Privatdetektive, die auf einer Reise zur Weltausstellung von London nach Brüssel mit Sherlock Holmes und Mr. Watson verwechselt werden und so sowohl in verbrecherische als auch amoröse Abenteuer schlittern, singen nicht nur heimische Akteure, sondern auch Gäste wie Christine Owen als Jane Barry und Lena Poppe als ihre Schwester Mary. Das heimische Publikum kennt Poppe bereits in der Rolle der Marie in Wie werde ich reich und glücklich und als Mina in der Dracula-Inszenierung vom Halberstädter Chefdramaturgen Marco Misgajski. Der saß mit dem Bielefelder Stadttheater-Chefdramaturgen im Zuschauerraum. Schließlich habe nach der recht erfolgreichen Uraufführung des Musicals in Dresden, dessen Haus vor fast genau 2 Jahren, den Mix aus Kriminalstück, Love Story und Verwechslungskomödie auf die Bühne gebracht. In der herrlichen Ausstattung von Bernhard Bruchardt singen, intrigieren, lachen und tanzen jedoch vornehmlich die Mitglieder des hiesigen Ensembles. Tobias Amadeus Schöner und der seit einem Jahrzehnt fest engagierte lyrische Bariton Michael Rapke wirken als Maurice Flynn und Mackie McMafferson als eingefleischtes Duo, das in klassischem Detektivoutfit die schwierigen Rätsel des Lebens lösen. Ihren Widerpart als Colette Ganimer übernimmt Bettina Perax, die zuletzt in großen Opern- und Operettenrollen gefeiert, sich wunderbar fies als Gangsterbossin durch die Szenerie bewegt und im Umgang mit den Mitkriminellen und Detektiven richtig schmerzhaft zulangt. In der Halbzeitpause des Zweiakters hat der Besucher durchaus Zeit, über diesen Zweiakter zu reden. Alle auf Position. Und dann geht es wieder sehr nah ran an die Musik. Immer wieder sind es die Chormitglieder, die unterwegs sind. Sie sitzen in angedeuteten Zugabteilen, schlagen ihre historischen Zeitungen auf und singen später im Gericht, wo Richter und Staatsanwalt klassisch Perücke tragen. Was überzeugt, sind zauberhafte Tanzeinlagen, für deren Einstudierung Michaela Thiel verantwortlich zeichnet. Besonders die Steppeinlagen der beiden näheren Schwestern dürften Szenenapplaus in der Premiere und bei den Gastspielen zwischen Quedlinburg-Itzehoe, Bernburg und Rheine garantieren. Auf der Bühne klären die Doubles des wohl berühmtesten Detektivs der Literaturgeschichte und seines Mitstreiters Dr. Watson schließlich, wo die echte blaue Mauritius versteckt ist. Ende gut, alles gut. Fast überhört man, als der Zug nach London zurückrollt, den Satz, der vielleicht schon den nächsten Fall ankündigt. Bis demnächst aus Ihrem Theater, Ihr Uwe Kraus.

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1: Heute kriegen wir etwas Regen und Gewitter, wozu ganz passend auch die Wolken eine dichte Decke bilden. Das Thermometer kommt währenddessen auf angenehme 23 Grad. Morgen bleibt es dann zunächst trocken, aber abends kann es wieder ein wenig regnen. Dafür kriegen wir aber ein paar mehr Sonnenstunden. Der weitere Trend. In den folgenden Tagen bleiben die Temperaturen und Wolkenlage ähnlich. Der Regen lässt aber erst einmal nach. Einen schönen Tag wünscht noch Karl Küsters.

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1: Wir sind wohl mittendrin im Juli.
2: Nein, am 1. Juli. Mittendrin. Naja, gut.
1: Aber mittendrin sind wir auch in den Freizeittipps. Und wer sitzt mittendrin?
2: Mittendrin sitzt Gerda Karl.
1: Und Steffen Erfurt.
2: Und los geht's mit einer Skate Night in Bernburg. Es ist wieder soweit und es wird auf Inlinern durch die Stadt gerollt. Bei dem ca. zweistündigen

0: Doch an ihrem dritten Geburtstag grätscht plötzlich ein unerwartetes Ereignis mitten rein in die vertraute Welt. Für Amelie ein folgenschwerer Moment. Die kleine Amelie oder der Charakter des Regens ist ein französischer Animationsfilm und läuft ab morgen bis zum 13. August immer dienstags und donnerstags um 10 und um 15 Uhr im Studiokino Eisenstein in Quedlinburg.
1: Weiter geht's nach Halberstadt, das ist nicht sehr weit, ja.
0: Das verwechsle ich immer mit einem Musikfestival, aber das stimmt natürlich nicht.
1: Ton am Dom.
0: Genau, damit ist nicht die Musik gemeint, sondern?
1: Sondern?
0: Das, was man kneten kann.
1: Ach so. Mehr als 50 Töpfermeister zeigen ihre Kunst. Außerdem gibt's Konzerte und die Museen und der Dom zeigen ihre Schätze und Kostbarkeiten mit besonderen Führungen. Die Martini-Türme sind geöffnet und Bücherflohmärkte laden zum Stöbern ein. Auch das Harztheater ist dabei mit der Premiere des Stückes Achtsam Morden am Kreuzgang der Liebfrauenkirche. Kunst, Keramik und Köstlichkeiten rund um den Halberstädter Dom am Sonnabend und Sonntag ab 10 Uhr. Den Fotoapparat in der Hand und?
0: Dann auf nach Sangerhausen.
1: Genau.
0: Ein Fotokurs gibt's dort. Denn in fast jedem Garten sind sie zu finden, die Rosen. Und da Schönheit bekanntlich vergänglich ist, wird in einem Fotokurs gezeigt, wie sie die Rose ins rechte Licht setzen. Bildgestaltung und Kamerabedienung werden leicht verständlich erklärt und vom Motiv gibt's in Sangerhausen ja etliche. Der Fotokurs ist am Sonnabend ab 10 Uhr im Europa-Rosarium. Treffpunkt ist am Eingang, aber bitte melden Sie sich zuvor an.
1: In Halberstadt gibt es einen Rundfahrt, Steffen.
0: Donnerwetter.
1: Ja. Begeben Sie sich mit der historischen Straßenbahn auf eine gemütliche Zeitreise. Bei dieser Rundfahrt geht es vorbei an bekannten Straßen und versteckten Ecken der Stadt. Dabei erfahren Sie Wissenswertes über die Geschichte der Halberstädter Straßenbahn und ihren Betrieb. Ein Halt im Straßenbahndepot und den Einblick hinter die Kulissen bilden den Höhepunkt der Fahrt. Los geht es am Freitag von 15 bis 16.30 Uhr. Treffpunkt ist die Touristeninformation in Halberstadt natürlich, ne?
0: Ja. Ja. Und dann als letztes eine Ausstellungseröffnung in Bad Suderode. Eine neue Sommerausstellung gibt's dort zu sehen. Unter dem Titel Märchenhaft präsentiert der Quedlinburger Künstler Eckhard Franz seine Werke. In seinen Arbeiten zieht es die Betrachter in eine Welt, die von der Magie und Symbolik der Märchen geprägt ist. Dabei geht es ihm besonders um das Einfangen von Fantasien, Atmosphären und tiefgründigen Wahrheiten. Die Vernissage ist am Sonnabend um 16 Uhr in der Alten Kirche in Bad Suderode.
1: Ja, das war Steffen, schade.
0: Ja, jetzt sind Ihre Fantasien gefragt.
1: Richtig.
0: Was für Sie am interessantesten klingt.
1: Wir sind sowas von sicher, dass Sie etwas finden und wünschen wie immer viel Spaß.
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2: 13 Uhr.
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4: Heute regnet es bis in den späten Nachmittag. Dann werden uns Höchsttemperaturen um die 20 Grad erwarten. Zum Abend reißt der Himmel nochmal auf und beschert uns beste Sicht auf die Sterne. In der Nacht fällt das Thermometer auf 14 Grad, dazu wird es ein wenig Nebel geben. Morgen bekommen wir ein paar mehr Sonnenstrahlen, aber der Himmel bleibt am Donnerstag meist bewölkt. Uns erwarten Temperaturen bis 26 Grad und in den späten Stunden könnte es Regentropfen geben. Der weitere Trend. In den nächsten Tagen sollten wir erstmal vom Regen verschont werden. Dafür sollten Sie auf stärkere Winde vorbereitet sein. Das Quecksilber wird 13 bis 23 Grad zeigen. Noch einen schönen Mittwoch wünscht Ihnen Samuel Hoffmann.
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0: Das Harz-Bördewetter.
1: Heute kriegen wir etwas Regen und Gewitter, wozu ganz passend auch die Wolken eine dichte Decke bilden. Das Thermometer kommt währenddessen auf angenehme 23 Grad. Morgen bleibt es dann zunächst trocken, aber abends kann es wieder ein wenig regnen. Dafür kriegen wir aber ein paar mehr Sonnenstunden. Der weitere Trend. In den folgenden Tagen bleiben die Temperaturen und Wolkenlage ähnlich. Der Regen lässt aber erst einmal nach. Einen schönen Tag wünscht noch Karl Küsters.

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1: 14 Uhr.
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2: Heute regnet es bis in den späten Nachmittag. Dann werden uns Höchsttemperaturen um die 20 Grad erwarten. Zum Abend reißt der Himmel nochmal auf und beschert uns beste Sicht auf die Sterne. In der Nacht fällt das Thermometer auf 14 Grad, dazu wird es ein wenig Nebel geben. Morgen bekommen wir ein paar mehr Sonnenstrahlen, aber der Himmel bleibt am Donnerstag meist bewölkt. Uns erwarten Temperaturen bis 26 Grad und in den späten Stunden könnte es Regentropfen geben. Der weitere Trend. In den nächsten Tagen sollten wir erstmal vom Regen verschont werden. Dafür sollten Sie auf stärkere Winde vorbereitet sein. Das Quecksilber wird 13 bis 23 Grad zeigen. Noch einen schönen Mittwoch wünscht Ihnen Samuel Hoffmann.
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1: Die Marienkirche in Wippra. Sie entstand um das Jahr 1000 und ging aus der damaligen Kapelle, die der Jungfrau Maria geweiht war, hervor. Im Turm der Kirche hängen zwei sehr alte Glocken mit gotischen Schriftzeichen, auch Majuskeln genannt. Der kostbare Marienaltar, der um das Jahr 1480 geschaffen wurde, war ursprünglich ein großer Flügelaltar im Stile der Hochgotik. Er wurde von den Brüdern von Elfe aus Hildesheim als Schnitzaltar gefertigt. Im Jahr 2003 wurde der Altar restauriert. Dies war ein Bericht über die Marienkirche in Wippra, gesprochen von Jörg Buschmann.

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1: Heute kriegen wir etwas Regen und Gewitter, wozu ganz passend auch die Wolken eine dichte Decke bilden. Das Thermometer kommt währenddessen auf angenehme 23 Grad. Morgen bleibt es dann zunächst trocken, aber abends kann es wieder ein wenig regnen. Dafür kriegen wir aber ein paar mehr Sonnenstunden. Der weitere Trend. In den folgenden Tagen bleiben die Temperaturen und Wolkenlage ähnlich. Der Regen lässt aber erst einmal nach. Einen schönen Tag wünscht noch Karl Küsters.

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1: Zum Geschlecht derer von Wilsleben und ihr Rittergut. In einer Urkunde vom 25. November 1361 wird eine Elisabeth von Wilsleben als Zellerarin des Kloster Frohse erwähnt.
2: Sie war also im Kloster von Frohse für die wirtschaftlichen Belange des Klosters zuständig. Sie schenkte in Gemeinschaft mit Hellebrecht von Wilsleben und dessen Vetter Kone von Wilsleben diesem Kloster 1 Pfennige Aschersleber Währung. Beachtet man hier

Vatersleben, Wilsleberland, an den Grafen Heuer von Falkenstein. In der zweiten Urkunde vom 12. Januar 1238 verkauft Graf Heuer von Falkenstein dieses Land weiter an Sefridus von Blankenburg. Dies war ein Bericht zum Geschlecht derer von Wilsleben und ihrem Rittergut, gesprochen von Annabel Müller für Radio HBW.

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2: 15 Uhr.
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4: Heute regnet es bis in den späten Nachmittag. Dann werden uns Höchsttemperaturen um die 20 Grad erwarten. Zum Abend reißt der Himmel nochmal auf und beschert uns beste Sicht auf die Sterne. In der Nacht fällt das Thermometer auf 14 Grad, dazu wird es ein wenig Nebel geben. Morgen bekommen wir ein paar mehr Sonnenstrahlen, aber der Himmel bleibt am Donnerstag meist bewölkt. Uns erwarten Temperaturen bis 26 Grad und in den späten Stunden könnte es Regentropfen geben. Der weitere Trend. In den nächsten Tagen sollten wir erstmal vom Regen verschont werden. Dafür sollten Sie auf stärkere Winde vorbereitet sein. Das Quecksilber wird 13 bis 23 Grad zeigen. Noch einen schönen Mittwoch wünscht Ihnen Samuel Hoffmann.
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1: Der Schützenverein Ermsleben 1704. Der Ursprung des Ermslebener Schützenvereins geht auf den Zeitraum Anfang des 15. Jahrhunderts zurück. Da stand aber noch nicht die Freude am Schießsport oder der gesellige Aspekt eines Schützenvereins im Vordergrund. Da wurde das Schießen geübt, um im Verteidigungsfall die anrückenden Feinde auch treffen zu können. Schließlich war die Verteidigung der Stadt damals Sache aller Bürger. Mit der Stiftung einer neuen Fahne durch König Friedrich Wilhelm I. wurden die Schützen des Ortes erstmals erwähnt. Der war von 1713 bis zu seinem Tod König in Preußen, Markgraf von Brandenburg, Erzkämmerer und Kurfürst des Heiligen Römischen Reiches. Besser bekannt ist er durch seinen Beinamen Soldatenkönig. Auch wenn die Schützen für gewöhnlich eine solche Fahne hüteten wie ihren Augapfel, hat sie die Zeit nicht überdauert. Sie fiel den Schießkünsten eines Jungschützen zum Opfer. Er hielt kurz daneben, schoss die Fahne an und die geriet dadurch in Brand. Das war dann im Jahr 1838. Zum 200-jährigen Bestehen des Vereins stiftete der König Wilhelm II. Eine neue Fahne. Aus diesem Anlass waren viele Schützenvereine als Gratulanten zu Gast. Die Schützenkette bestand aus Vollsilber und wurde 1848 angeschafft. In den Verein konnten damals nur gut betuchte Bürger eintreten. In dieser Zeit gab es viele Brauereibesitzer in Ermsleben. Durch diese Tatsache wurden nur Silberteller oder Vasen ausgeschossen. Nachdem der Verein sich verkleinerte, durften später auch einfache Leute dem Verein beitreten. Die Preise beim Schießen fielen dementsprechend kleiner aus. Durch ein Verbot löste der Verein sich 1942 auf. 1991 wurde der Schützenverein Ermsleben-Sinsleben wiederbelebt. Da er als Nachfolgeverein anerkannt wurde, nannte er sich Schützenverein Ermsleben 1704 e.V. Ein Höhepunkt des jungen, alten Vereins war dann im Juni 1993 die Fahnenweihe. Im selben Jahr traten 13 Mitglieder aus und gründeten den Großkaliber Schützenverein. Nun gibt es einen Klein- und einen Großkaliberschützenverein. Für den Bau eines Kleinkaliberschießstandes fiel im März 1994 der Startschuss. Das meiste wurde durch Eigenleistungen der Mitglieder erbracht. Der Schießstand war dann Ende Mai 1996 fertiggestellt. Dies war ein Bericht über den Schützenverein Ermsleben 1704, gesprochen von Jörg Buschmann für Radio HBW.

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1: Heute kriegen wir etwas Regen und Gewitter, wozu ganz passend auch die Wolken eine dichte Decke bilden. Das Thermometer kommt währenddessen auf angenehme 23 Grad. Morgen bleibt es dann zunächst trocken, aber abends kann es wieder ein wenig regnen. Dafür kriegen wir aber ein paar mehr Sonnenstunden. Der weitere Trend. In den folgenden Tagen bleiben die Temperaturen und Wolkenlage ähnlich. Der Regen lässt aber erst einmal nach. Einen schönen Tag wünscht noch Karl Küsters.

0: Geburtstagsgrüße.
1: Mittwoch, 1. Juli 2026 und die Harzbürdewelle gratuliert recht herzlich zum Geburtstag. In Aschersleben wünschen wir Lutz Schade zum 90. Jubiläum, Karl-Heinz Strohkorb zum 85. Ehrentag und Carola Rosbach zum 70. Jubiläum viel Gesundheit und Zufriedenheit. Alles Gute schicken wir nach Förderstedt an Dieter Paul zu seinem 85. Nach Großbörnecke an Bärbel Jelito zum 80. und an Regina Jüttner zum 75. Ehrentag. Wir kommen nach Güssen und beglückwünschen Lothar und Gisela Jankowiak zu 65 gemeinsamen Ehejahren, also zur eisernen Hochzeit. Und wir verbinden damit alles Gute für die nächsten gemeinsamen Jahre. Alles Gute zum Geburtstag überreichen wir nun in Hettstedt Zinaida Filipenko und Eckbert Lösel zum 70. Jubiläum. In Ilberstedt Renate Musialski auch zum 70. Jubiläum und wir kommen in Nachterstedt an. Dort beglückwünschen wir Heidemarie Mielke zum 85. Ehrentag und Ilse Richter zum runden 80.

0: einen angenehmen Tag und verbinden damit für die kommenden Jahre nur das Allerbeste. Das Programm von Radio HBW kann auch per Livestream im Internet empfangen werden. Täglich gratulieren wir den Hörern im Sendegebiet und auch darüber hinaus zum Geburtstag. Heute handelt es sich aber um einen nachträglichen Geburtstagsgruß für die Zwillinge Volker und Jens Bauer aus Brenzbach und Fränkisch Krumbach, die gestern ihren 55. Geburtstag feierten. Schwester Birgit konnte leider nicht mitfeiern und möchte daher nachträgliche Grüße auf die Reise schicken. Sie wünscht ihren beiden Brüdern alles Liebe und Gute und dass noch viele Geburtstage folgen. Soweit die Gratulation an diesem Tag allen genannten und natürlich auch den vielen ungenannten Jubilaren wünschen wir einen angenehmen Tag im Kreise ihrer Gäste und verbinden damit für das neue Lebensjahr nur das Allerbeste. Gerda Karl vom Radio HBW-Team.
1: Möchten Sie auch jemandem gratulieren? Rufen Sie uns an 03473 840 3x2 oder mailen Sie an news@radiohbw.de. Alles Gute.

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3: 16 Uhr.
4: Das Harzbördewetter.
5: Heute regnet es bis in den späten Nachmittag. Dann werden uns Höchsttemperaturen um die 20 Grad erwarten. Zum Abend reißt der Himmel nochmal auf und beschert uns beste Sicht auf die Sterne. In der Nacht fällt das Thermometer auf 14 Grad, dazu wird es ein wenig Nebel geben. Morgen bekommen wir ein paar mehr Sonnenstrahlen. Aber der Himmel bleibt am Donnerstag meist bewölkt. Uns erwarten Temperaturen bis 26 Grad und in den späten Stunden könnte es Regentropfen geben. Der weitere Trend. In den nächsten Tagen sollten wir erstmal vom Regen verschont werden. Dafür sollten Sie auf stärkere Winde vorbereitet sein. Das Quecksilber wird 13 bis 23 Grad zeigen. Noch einen schönen Mittwoch wünscht Ihnen Samuel Hoffmann.
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1: Walburgis auf dem Brocken. Auf dem Brocken im Harz, dem goethischen Walburgis-Schauplatz, wird seit 1990 wieder die Walburgisnacht gefeiert. Vorher war der Brocken russischer Armeestützpunkt in der DDR und nicht für Normalbürger und schon gar nicht für Hexen und Teufel zugänglich. Warum heißt eigentlich die Walburgisnacht nun eigentlich Walburgisnacht? Es gibt darüber verschiedene Geschichten. So zum Beispiel diese. Es gab eine Nonne namens Walburga bzw. Walburgis, die in deutschen Ländern als Missionarin tätig war. Später erhielt sie den Status einer Heiligen. Ihr Gedenktag ist am 1. Mai. So wäre also die Walburgisnacht die Nacht vor dem Tag, der Walburga zu Ehren erkoren wurde. Oder diese. Walburgis war ursprünglich wohl das Fest einer Frühlingsgöttin, deren Hochzeit in weiten Gebieten Deutschlands mit ausgelassenen Festen gefeiert wurde. Die Kirche hat auf diesen Tag später das Fest der heiligen Walburga gelegt, eine im 8. Jahrhundert lebenden englischen Benediktinerin, die in Deutschland missionierte. So sollte wohl der heidnische Brauch abgewandelt werden. Daher auch der Name Walpurgis und nicht Walburgis, wie irrtümlich verwendet. Groß in Mode gekommen ist die Walpurgisfeier aber wohl durch Goethes Faust, indem dieser vom Teufel auf den Brocken gebracht wird, wo ein ausschweifendes Getobe der Hexen und Teufel stattfand. Durch dieses Wiederaufgreifen und wohl auch Umarbeiten der alten Legenden durch Goethe in seinem berühmten Werk hat die Walpurgisfeier immer mehr an Popularität und Bekanntheit gewonnen und sich letztlich zu einer Art Volksfest entwickelt. Bis auf den eisigen Brocken brauchen sie aber gar nicht zu klettern, um an diesen Feierlichkeiten teilzunehmen. Denn auch etwas weiter unten und bei besserem Klima können Sie sich am Walpurgisfest beteiligen. Sei es als Gast oder als verkleidete Hexe oder Teufel oder was auch immer Ihnen in den Sinn kommt. Denn eines ist an Walpurgis wichtig: Spaß haben. Sie hörten Wissenswertes über Walpurgis auf dem Brocken, gesprochen von Gislinde Schunke für Radio HBW.

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1: Heute kriegen wir etwas Regen und Gewitter, wozu ganz passend auch die Wolken eine dichte Decke bilden. Das Thermometer kommt währenddessen auf angenehme 23 Grad. Morgen bleibt es dann zunächst trocken, aber abends kann es wieder ein wenig regnen. Dafür kriegen wir aber ein paar mehr Sonnenstunden. Der weitere Trend. In den folgenden Tagen bleiben die Temperaturen und Wolkenlage ähnlich. Der Regen lässt aber erst einmal nach. Einen schönen Tag wünscht noch Karl Küsters.

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1: Ein so arbeitsreiches Jahr wie 1976 hat Lionel bisher noch nicht erlebt. Nach etlichen Konzerten sind er und seine Jungs einfach nur platt. Und ihr Label Motown drängt auf mehr. Nach 2 Top-10-Hits soll 1977 endgültig das Jahr der Jungs aus Alabama werden. Im Januar 1977 lädt man die Gruppe daher in den Konferenzraum des Labels und händigt jedem Einzelnen ein Buch aus. Tag für Tag ist darin aufgelistet, was es alles zu tun gilt. Die schiere Masse der Termine überwältigt Lionel. Zu der Band ist er doch eigentlich nur gestoßen, weil er auf dem Campus stets ein Saxophon mit sich herumträgt. Er will damit Mädchen beeindrucken. Richtig spielen lernt er das Instrument erst, als es mit der Gruppe allmählich vorangeht. Den Erfolg und den damit verbundenen Stress hat er jedenfalls nicht geplant. Lionel ist daher auch nicht richtig bei der Sache, als die Manager von Motown die Termine im Einzelnen durchgehen. Er träumt sich lieber mit ein paar Zeilen in eine Welt, in der alles, wie er auf einen Zettel schreibt, so einfach ist wie ein Sonntagmorgen. Später bearbeitet Lionel Richie den Text so, dass daraus ein romantisches Liebeslied wird und kaum noch jemand auf den Gedanken kommt, dass Easy von den Commodores für seinen Schöpfer im Grunde so etwas wie ein Kurzurlaub ist.

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1: 17 Uhr.
2: Das Harz-Börde-Wetter.
3: Heute regnet es bis in den späten Nachmittag. Dann werden uns Höchsttemperaturen um die 20 Grad erwarten. Zum Abend reißt der Himmel nochmal auf und beschert uns beste Sicht auf die Sterne. In der Nacht fällt das Thermometer auf 14 Grad, dazu wird es ein wenig Nebel geben. Morgen bekommen wir ein paar mehr Sonnenstrahlen, aber der Himmel bleibt am Donnerstag meist bewölkt. Uns erwarten Temperaturen bis 26 Grad und in den späten Stunden könnte es Regentropfen geben. Der weitere Trend. In den nächsten Tagen sollten wir erstmal vom Regen verschont werden. Dafür sollten Sie auf stärkere Winde vorbereitet sein. Das Quecksilber wird 13 bis 23 Grad zeigen. Noch einen schönen Mittwoch wünscht Ihnen Samuel Hoffmann.
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1: Im Orchestergraben haben die Musiker Platz genommen. Was auffällt, die Instrumentengruppen weisen eine besondere Besetzung auf. Drei Saxophone klingen schließlich nur selten aus dem Graben des Großen Hauses in Halberstadt. Denn angekündigt ist ein swingendes Musical, das das Lebensgefühl und tanzbeingehende Musik der 30er Jahre heraufbeschwört. Die Premiere ist auch eine für Chordirektorin Julia Domascheva. Erstmals übernimmt sie die musikalische Leitung einer großen Abendproduktion, die sie frisch und mit lockerer Dirigierhand bestens meistert. Es klingelt zum letzten Mal, Ruhe zieht im großen Haus ein. Der Vorhang öffnet sich, das Orchester setzt ein und jeder, der sich noch an den Film Montag in Willi Schwabes Rumpelkammer erinnert, der erkennt den Musikstil der 1930er Jahre mit seinen großen, opulent ausmusizierten Hits. Der Mann, der Sherlock Holmes war, geht ja in diese Epoche zurück, die Heinz Rühmann und Hans Albers auch im Uferfilm von 1937 prägten. Auf den stützten sich Marc Schubrink, der mit GZSZ-Star Ulrike Frank verheiratet ist, mit seiner Musik und Wolfgang Adenberg, von dem Buch und Liedertexte stammen. Die amüsante Geschichte über zwei erfolglose Privatdetektive, die auf einer Reise zur Weltausstellung von London nach Brüssel mit Sherlock Holmes und Mr. Watson verwechselt werden und so sowohl in verbrecherische als auch amoröse Abenteuer schlittern, singen nicht nur heimische Akteure, sondern auch Gäste wie Christine Owen als Jane Barry und Lena Poppe als ihre Schwester Mary. Das heimische Publikum kennt Poppe bereits in der Rolle der Marie in Wie werde ich reich und glücklich und als Mina in der Dracula-Inszenierung vom Halberstädter Chefdramaturgen Marco Misgajski. Der saß mit dem Bielefelder Stadttheater-Chefdramaturgen im Zuschauerraum. Schließlich habe nach der recht erfolgreichen Uraufführung des Musicals in Dresden, dessen Haus vor fast genau 2 Jahren, den Mix aus Kriminalstück, Love Story und Verwechslungskomödie auf die Bühne gebracht. In der herrlichen Ausstattung von Bernhard Bruchardt singen, intrigieren, lachen und tanzen jedoch vornehmlich die Mitglieder des hiesigen Ensembles. Tobias Amadeus Schöner und der seit einem Jahrzehnt fest engagierte lyrische Bariton Michael Rapke wirken als Maurice Flynn und Mackie McMafferson als eingefleischtes Duo, das in klassischem Detektivoutfit die schwierigen Rätsel des Lebens lösen. Ihren Widerpart als Colette Ganimer übernimmt Bettina Perax, die zuletzt in großen Opern- und Operettenrollen gefeiert, sich wunderbar fies als Gangsterbossin durch die Szenerie bewegt und im Umgang mit den Mitkriminellen und Detektiven richtig schmerzhaft zulangt. In der Halbzeitpause des Zweiakters hat der Besucher durchaus Zeit, über diesen Zweiakter zu reden. Alle auf Position. Und dann geht es wieder sehr nah ran an die Musik. Immer wieder sind es die Chormitglieder, die unterwegs sind. Sie sitzen in angedeuteten Zugabteilen, schlagen ihre historischen Zeitungen auf und singen später im Gericht, wo Richter und Staatsanwalt klassisch Perücke tragen. Was überzeugt, sind zauberhafte Tanzeinlagen, für deren Einstudierung Michaela Thiel verantwortlich zeichnet. Besonders die Steppeinlagen der beiden näheren Schwestern dürften Szenenapplaus in der Premiere und bei den Gastspielen zwischen Quedlinburg-Itzehoe, Bernburg und Rheine garantieren. Auf der Bühne klären die Doubles des wohl berühmtesten Detektivs der Literaturgeschichte und seines Mitstreiters Dr. Watson schließlich, wo die echte blaue Mauritius versteckt ist. Ende gut, alles gut. Fast überhört man, als der Zug nach London zurückrollt, den Satz, der vielleicht schon den nächsten Fall ankündigt. Bis demnächst, aus Ihrem Theater, Ihr Uwe Kraus.

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1: Heute kriegen wir etwas Regen und Gewitter, wozu ganz passend auch die Wolken eine dichte Decke bilden. Das Thermometer kommt währenddessen auf angenehme 23 Grad. Morgen bleibt es dann zunächst trocken, aber abends kann es wieder ein wenig regnen. Dafür kriegen wir aber ein paar mehr Sonnenstunden. Der weitere Trend. In den folgenden Tagen bleiben die Temperaturen und Wolkenlage ähnlich. Der Regen lässt aber erst einmal nach. Einen schönen Tag wünscht noch Karl Küsters.

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1: Nun sind wir mittendrin im Juli.
2: Nein, am 1. Juli. Mittendrin. Naja, gut.
1: Aber mittendrin sind wir auch in den Freizeittipps. Und wer sitzt mittendrin?
2: Mittendrin sitzt Gerda Karl.
1: Und Steffen Erfurt.
2: Und los geht's mit einer Skate Night in Bernburg. Es ist wieder soweit und es wird auf Inlinern durch die Stadt gerollt. Bei dem circa zweistündigen Lauf ist auch wieder ein THW-Truck unterwegs mit Musik von DJ Mr. Goodman. Es geht nicht um Schnelligkeit, sondern um das gemeinsame Erleben. Start und Ziel ist der McDonald's-Parkplatz in Bernburg heute um 20 Uhr.
1: Na, dann rollen Sie mal los. Ich mache mich auf den Weg nach Quedlinburg. Dort gibt's ein Sommer-Kinderkino. Die eigentlich aus Belgien stammende Amelie wächst als kleines Mädchen im fernen Japan auf. Immer an der Seite ihrer Freundin Nishio San erlebt sie eine Kindheit voller Entdeckungen und kleiner Wunder. Doch an ihrem 3. Geburtstag grätscht plötzlich ein unerwartetes Ereignis mitten rein in die vertraute Welt. Für Amelie ein folgenschwerer Moment. Die kleine Amelie oder Der Charakter des Regens ist ein französischer Animationsfilm und läuft ab morgen bis zum 13. August immer dienstags und donnerstags um 10 und um 15 Uhr im Studiokino Eisenstein in Quedlinburg.
2: Weiter geht's nach Halberstadt, das ist nicht sehr weit, ja.
1: Das verwechsle ich immer mit einem Musikfestival, aber das stimmt natürlich nicht.
2: Ton am Dom.
1: Genau, damit ist nicht die Musik gemeint, sondern? Das, was man kneten kann.
2: Ach so. Mehr als 50 Töpfermeister zeigen ihre Kunst. Außerdem gibt's Konzerte und die Museen und der Dom zeigen ihre Schätze und Kostbarkeiten mit besonderen Führungen. Die Martini-Türme sind geöffnet und Bücherflohmärkte laden zum Stöbern ein. Auch das Harztheater ist dabei mit der Premiere des Stückes Achtsam Morden am Kreuzgang der Liebfrauenkirche. Kunst, Keramik und Köstlichkeiten rund um den Halberstädter Dom am Sonnabend und Sonntag ab 10 Uhr. Den Fotoapparat in der Hand und?
1: Dann auf nach Sangerhausen.
2: Genau.
1: Ein Fotokurs gibt's dort. Denn in fast jedem Garten sind sie zu finden, die Rosen. Und da Schönheit bekanntlich vergänglich ist, wird in einem Fotokurs gezeigt, wie sie die Rose ins rechte Licht setzen. Bildgestaltung und Kamerabedienung werden leicht verständlich erklärt. Und vom Motiv gibt's in Sangerhausen ja etliche. Der Fotokurs ist am Sonnabend ab 10 Uhr im Europa-Rosarium. Treffpunkt ist am Eingang, aber bitte melden Sie sich zuvor an.
2: In Halberstadt gibt es einen Rundfahrt, Steffen.
1: Donnerwetter.
2: Ja. Begeben Sie sich mit der historischen Straßenbahn auf eine gemütliche Zeitreise. Bei dieser Rundfahrt geht es vorbei an bekannten Straßen und versteckten Ecken der Stadt. Dabei erfahren Sie Wissenswertes über die Geschichte der Halberstädter Straßenbahn und ihren Betrieb. Ein Halt im Straßenbahndepot und

0: Dabei geht es ihm besonders um das Einfangen von Fantasien, Atmosphären und tiefgründigen Wahrheiten. Die Vernissage ist am Sonnabend um 16 Uhr in der Alten Kirche in Bad Suderode.
1: Ja, das war Steffen, schade.
0: Ja, jetzt sind Ihre Fantasien gefragt.
1: Richtig.
0: Was für Sie am interessantesten klingt.
1: Wir sind sowas von sicher, dass Sie etwas finden und wünschen wie immer viel Spaß.
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0: 18 Uhr.
2: Das Harz-Börde-Wetter.
3: Für den Rest des Tages ist es trocken, die Wolken verziehen sich etwas bei 16 Grad und die Nacht ist dann überwiegend klar und die Temperaturen gehen auf 14 Grad zurück. Morgen wird es dann wieder freundlich, anfangs gibt es viel Sonne, später versammeln sich einige Wolken, es bleibt meist niederschlagsfrei, nur am Abend kann es mal tröpfeln. Mit 26 Grad ist es auch wieder ein bisschen wärmer. Der weitere Trend: am Freitag und Sonnabend gibt es angenehmes Sonne-Wolken-Wetter bei 23 Grad. Der Sonntag bringt nachmittags oder abends mal etwas Regen bei 24 Grad. Steffen Erfurt wünscht einen schönen Abend.
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ihr liegt immer noch im Pool, genießt die Abendsonne und hört Live Lounge Unplugged auf Radio HBW oder ihr seid gerade auf Facebook, auf Twitch und bald vielleicht auf TikTok. Mal sehen, ob ich das zum Laufen kriege. Und hört mir zu, das ist schön, Dankeschön dafür. Oder aber ihr seid gerade neu in einer Wohnung und müsst die renovieren und machen. Das ist gerade bei mir der Fall, also meine Wohnung ist fertig, aber die nebenan, da wird noch gebohrt. Ich hoffe, das wird nicht den Stream oder die Sendung gefährden. Mal sehen, wir werden es merken dann. Die Gitarre ist an, meine Stimme ist noch da, weiter geht's. Wenn ihr Liedwünsche habt, ihr wisst, wie wir da verfahren. Es gibt hier einen Chat, da könnt ihr das reinschreiben. Ihr könnt aber auch auf Twitch über die Wunschliste gehen. Oder ihr schreibt eine Mail an Radio HBW. Nein, hoffentlich. Bitte nicht, macht's nicht. Breakfast at Tiffany's.

Yeah! Breakfast at Tiffany's. Ich brech fast mit Tiffany. Und da kann ich auch was erzählen. Ich habe zum Beispiel... Ich kam den Tag vom Gig und vor mir hier ist ja die Kamera da. Und da habe ich so bemerkt, als ich am Rechner saß, dass ich da so eine ganz kleine, so eine ganz kleine Spinne abgeseilt hat und was leider ihr Fehler war. Ich will jetzt nicht näher darauf eingehen, was mit ihr passiert ist. Allerdings habe ich dann später bemerkt, dass so da in die Richtung ist meine Balkontür. Ich sage Balkontür, viele sagen Balkontüren, aber ich sage immer Balkontür. Also ich habe auch einen Balkon und nicht einen Balkon, also das ist, weiß ich auch nicht. Jedenfalls, dazu muss ich sagen, ich habe vor ein paar Wochen, es gibt ja in Deutschland oder Europa generell wahrscheinlich nicht mehr Insektenspray zu kaufen, was die Leute, die den Insekten angehören, auch unschädlich macht. Es gibt ja immer nur Abwehr und damit soll den Insekten wahrscheinlich gesagt werden, ey, hier riecht's kurz nicht schön, flieg mal woanders hin oder krabbel woanders hin. Was wahrscheinlich bei den meisten Insekten nicht klappt. Und ich habe in Italien noch einen Shop gefunden, wo man noch so normales, handelsübliches Insektenspray ordern kann. Habe ich natürlich gemacht und da gab es zum Beispiel, es gibt ja diese blauen Dosen, gab es mal, und diese lilanen Dosen von einer Firma. Es gibt ganz viele Insektenspray-Firmen wahrscheinlich. Und in Italien gab es auch diese roten Dosen. Es gibt auch rote Dosen davon. Jedenfalls sind diese roten Dosen wahrscheinlich diese gefährlichsten. Ist wahrscheinlich auch auf der Reeperbahn so. Und jedenfalls habe ich bemerkt, dass oben an der Decke ganz viele kleine Spinnenbabys rumkrabbeln. Es waren bestimmt, naja, also für mich sah es aus wie 100, es waren, lass es aber 15 gewesen sein oder so. Und ich dann in dem Gedanken gehabt, okay, das war ja hier, die sind ja schon ein bisschen auf Wanderschaft gegangen hier und ich habe das jetzt erst mitbekommen. Ich diese rote Dose geholt und erstmal eine Nebelmaschine gemacht hier im Zimmer und erstmal zugemacht. Und dann, ob das jetzt so ein Spinozid war, weiß ich nicht. Aber die haben sich wahrscheinlich auch gedacht, oh, hier krabbeln wir mal lieber weg. Und ich war ganz, ganz froh, dass ich diese Dosen bestellt habe. Und ich werde euch jetzt mal wieder was singen. Spinnstory Ende. Ich hätte vielleicht eine Triggerwarnung aussprechen sollen dann alle. Aber es ist ja gut ausgegangen für mich. Und dann den Abend, jedes Mal, wenn irgendwo was juckt oder du denkst, es krabbelt, da denkt man natürlich gleich, sie sind zurück. Sie sind noch da. Und naja. Ich muss ja auch mal ein paar Storys erzählen hier und das ist zum Beispiel eine, an der ich euch gerne habe teilnehmen lassen, auch wenn das grammatisch jetzt ein bisschen verwurschtelt war, aber vielleicht hat das Spray auch bei mir gewirkt. Das ist Jolene!

Dolly Parton. Yeah, yeah, yeah. So, was kann ich euch denn noch Schönes spielen? Bloom von den Paper Kites oder Fast Car. Ich mache Fast Car, wenn ich einen Fast Car... Mal sehen, ob der funktioniert. Dann gibt es hier Fast Car. Fast ein Auto, Fast Car. Ich bin Englisch-Leistungskurs.

Fast Car, Tracy Chapman. Mir ist gerade eingefallen, ich habe auf Instagram noch gar nichts gepostet, dass jetzt Stream ist. Und das mache ich mal ganz schnell. Ihr müsst gleich mal etwas lächeln. Ihr seid bei Live Lounge Unplugged, ihr seid bei Radio HBW, ihr seid auf Twitch, ihr seid auf Facebook. Und ich hoffe, euch geht's gut und mir geht's auch gut. Und ich spiele euch jetzt No Woman, No Cry.

The Kings, Waterloo Sunset. Was für ein schönes Lied. Und das nächste wird sein A Room with a View von Tina Dicku. Ist gut so. Oh.

Tina Dico, meine Damen und Herren. Ihr seid bei Live Lounge Unplugged, ihr seid bei Twitch, ihr seid bei Facebook, ihr seid im Pool und es ist schönes Wetter oder ihr entspannt auf dem Sofa und hört der Musik zu. Das alles ist hier möglich, ist doch der Wahnsinn. Und ich versuche euch das ein bisschen zu versüßen und bin jetzt hier bei Cliff Richard.

Sir Cliff Richard. Mehr Mut zu alter, guter Musik, meine Damen und Herren. So muss es sein. Wild World. Wild World. Komm, wir machen Wild World. Cat Stevens. Vorher noch einen Schluck Tee.

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2: 19 Uhr.
3: Das Harz-Börde-Wetter.
4: Für den Rest des Tages ist es trocken, die Wolken verziehen sich etwas bei 16 Grad und die Nacht ist dann überwiegend klar und die Temperaturen gehen auf 14 Grad zurück. Morgen wird es dann wieder freundlich, anfangs gibt es viel Sonne, später versammeln sich einige Wolken, es bleibt meist niederschlagsfrei, nur am Abend kann es mal tröpfeln. Mit 26 Grad ist es auch wieder ein bisschen wärmer. Der weitere Trend: am Freitag und Sonnabend gibt es angenehmes Sonne-Wolken-Wetter bei 23 Grad. Der Sonntag bringt nachmittags oder abends mal etwas Regen bei 24 Grad. Steffen Erfurt wünscht einen schönen Abend.

Mein Name ist Christoph Schrader und ich heiße Sie recht herzlich willkommen zu Banzai, dem Magazin für Anime, Manga, Japan und Asien, hier auf Radio HBW. Temperaturtechnisch habe ich mich die Woche leider etwas zurückgenommen, das heißt, es gibt nur Musik. Allerdings habe ich zumindest versucht, die Musik auch an die aktuellen Wetterungsbedingungen anzupassen. So sind zumindest die nächsten beiden Lieder tatsächlich über die Temperatur, einerseits um zu warm und auch andererseits um zu kalt. Von der gleichen Band. Das sind interessante Lieder, deswegen habe ich beide ausgewählt und die anderen Lieder in der Sendung habe ich versucht auch ansatzweise eben passend zu den Temperaturen auszuwählen, entweder inhaltstechnisch oder weil ich aus irgendeinem Grund das mit dem Sommer verbinde. Aber jetzt erstmal viel Spaß bei der heutigen Sendung.

Dies war es aber bereits wieder mit der heutigen Sendung von Manzai, dem Magazin für Anime, Manga, Japan und Asien, hier auf Radio HBW. Ich hoffe, nächste Woche werde ich einige Interviews senden. Ich habe ja noch einige offen. Allerdings weiß ich tatsächlich noch nicht, was effizient in der Sendung läuft. Aber ein Weg, es rauszufinden, wäre einfach. Schalten Sie auch nächste Woche wieder ein. Bis dahin wünsche ich Ihnen eine angenehme Woche. Ihr Chris Thomas Schrader.

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1: 20 Uhr.
0: Das Harz-Börde-Wetter.
2: Für den Rest des Tages ist es trocken, die Wolken verziehen sich etwas bei 16 Grad und die Nacht ist dann überwiegend klar und die Temperaturen gehen auf 14 Grad zurück. Morgen wird es dann wieder freundlich, anfangs gibt es viel Sonne, später versammeln sich einige Wolken, es bleibt meist niederschlagsfrei, nur am Abend kann es mal tröpfeln. Mit 26 Grad ist es auch wieder ein bisschen wärmer. Der weitere Trend: am Freitag und Sonnabend gibt es angenehmes Sonne-Wolken-Wetter bei 23 Grad. Der Sonntag bringt nachmittags oder abends mal etwas Regen bei 24 Grad. Steffen Erfurt wünscht einen schönen Abend.
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2: 21 Uhr.
3: Das Harz-Börde-Wetter.
4: Für den Rest des Tages ist es trocken, die Wolken verziehen sich etwas bei 16 Grad und die Nacht ist dann überwiegend klar und die Temperaturen gehen auf 14 Grad zurück. Morgen wird es dann wieder freundlich, anfangs gibt es viel Sonne, später versammeln sich einige Wolken, es bleibt meist niederschlagsfrei, nur am Abend kann es mal tröpfeln. Mit 26 Grad ist es auch wieder ein bisschen wärmer. Der weitere Trend: am Freitag und Sonnabend gibt es angenehmes Sonne-Wolken-Wetter bei 23 Grad. Der Sonntag bringt nachmittags oder abends mal etwas Regen bei 24 Grad. Steffen Erfurt wünscht einen schönen Abend.
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1: 22 Uhr.
0: Das Harz-Börde-Wetter.
2: Für den Rest des Tages ist es trocken, die Wolken verziehen sich etwas bei 16 Grad und die Nacht ist dann überwiegend klar und die Temperaturen gehen auf 14 Grad zurück. Morgen wird es dann wieder freundlich, anfangs gibt es viel Sonne, später versammeln sich einige Wolken, es bleibt meist niederschlagsfrei. Nur am Abend kann es mal tröpfeln. Mit 26 Grad ist es auch wieder ein bisschen wärmer. Der weitere Trend: am Freitag und Sonnabend gibt's angenehmes Sonne-Wolkenwetter bei 23 Grad. Der Sonntag bringt nachmittags oder abends mal etwas Regen bei 24 Grad. Steffen Erfurt wünscht einen schönen Abend.
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1: 23 Uhr.
2: Das Harz-Börde-Wetter.
3: Für den Rest des Tages ist es trocken, die Wolken verziehen sich etwas bei 16 Grad und die Nacht ist dann überwiegend klar und die Temperaturen gehen auf 14 Grad zurück. Morgen wird es dann wieder freundlich, anfangs gibt es viel Sonne, später versammeln sich einige Wolken, es bleibt meist niederschlagsfrei, nur am Abend kann es mal tröpfeln. Mit 26 Grad ist es auch wieder ein bisschen wärmer. Der weitere Trend: am Freitag und Sonnabend gibt es angenehmes Sonne-Wolken-Wetter bei 23 Grad. Der Sonntag bringt nachmittags oder abends mal etwas Regen bei 24 Grad. Steffen Erfurt wünscht einen schönen Abend.
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1: Das Harz-Börde-Wetter.
2: Es ist überwiegend sternenklar, die Temperaturen gehen auf erfrischende 14 Grad zurück und der Tag beginnt sehr sonnig. Ab dem Mittag kommen einige Wolken dazu. Die Sonne verschwindet dann auch mal, aber es ist durchweg trocken bei Höchsttemperaturen von 26 Grad. Der weitere Trend: bis Sonnabend ist es zunächst niederschlagsfrei, die Sonne zeigt sich gelegentlich. Der Sonntag kann es zum Abend hin mal regnen lassen. Auf dem Thermometer gibt es Werte um 23, nachts bei 12 Grad. Eine kuschelige Nacht wünscht Ihnen Steffen Erfurt.
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1: Das Mavea-Majoranwerk in Aschersleben. Die klimatischen Bedingungen im Regenschatten des Harzes sind schon einzigartig für die Region um Aschersleben. Und neben diesem Klima begünstigen die Bodenverhältnisse in einzigartiger Art den Majoran-Anbau, ein Gewürz, das in keiner Küche fehlen sollte. Die beiden Komponenten, Klima und Bodenverhältnisse, kommen in Deutschland nirgendwo anders so vor. Dabei gibt es den Majoran-Anbau noch gar nicht so lange. Und Majoran ist auch keine Pflanze, die zu den einheimischen Gewächsen zu zählen ist. Ursprünglich stammt Majoran nämlich aus dem Mittelmeerraum. Von Händlern nach Deutschland mitgebracht, ist belegt, dass um 1890 herum der Majoran-Anbau hier heimisch wurde. Daraus entwickelte sich dann eine leistungsstarke Landwirtschaft des Arznei- und Gewürzpflanzenanbaus in der Harzbörder-Region. In Sachsen-Anhalt, oft auch als die Gewürzkammer Deutschlands bezeichnet, kommen heute auf über 1000 Hektar neben Majoran auch Thymian, Bohnenkraut, Oregano, Basilikum, Fenchel und Kümmel zum Anbau. Was liegt dabei dann näher, als neben der Züchtung und dem Anbau auch eine Verarbeitung an Ort und Stelle vorzunehmen? Das jedenfalls erkannten dann recht schnell einheimische Unternehmer. Bereits 1906 wurde durch den Unternehmer Gustav Biedermann das erste Majoranwerk gegründet. Nach 1918 entstehen in Aschersleben 4 weitere Verarbeitungsbetriebe, sowie je ein Betrieb in Königsaue, Ermsleben, Kochstedt und Großbörnecke. Gleich so viel und gleich so schnell, werden Sie sagen, aber die Nachfrage nach Majoran stieg schwunghaft an und schon ein Jahr später wurden 95% des Bedarfs von den Ascherslebener Betrieben gedeckt. Bis 1940 wuchs die Anbaufläche auf eine Größe von etwa 550 Hektar, die von etwa 2000 bäuerlichen Betrieben bewirtschaftet wurde. Im Zuge der Enteignungen wurden im Oktober 1948 4 Majoranwerke zum volkseigenen Betrieb VEB Mavea Majoranwerk Aschersleben zusammengeschlossen und am Standort Geschwister-Scholl-Straße in Aschersleben konzentriert. Mit der Kollektivierung der Landwirtschaft ging die Zahl der anbauenden Erzeuger von 1200 auf gerade einmal noch 9 zurück. Zahlreiche Veränderungen prägten die Entwicklung des Betriebes bis zur Wende. Erwähnt sei dabei nur der Zusammenschluss von Majoranwerk mit der Gewürzmühle Aschersleben, ehemals Gewürzgille, auf dem Tee. Auch die Wende überstand der Betrieb sehr gut und firmiert nach der Privatisierung des Unternehmens als Mavea Majoranwerk Aschersleben GmbH. Der Standort befindet sich im neuen Gewerbegebiet der Stadt im Jungersfeld, standesgemäß am Majoranweg 21 in Aschersleben. Mit über 70% Marktanteil ist Mavea mittlerweile wieder der Branchenprimus und setzt die Tradition des mehr als 120-jährigen Majoran-Anbaus und der Majoran-Verarbeitung fort. Eins ist allerdings geblieben. Wenn Sie das Gelände des Majoranwerks betreten, umfangen Ihre Nase wie einst schon auf dem Tee allerlei Wohlgerüche. Dies war ein Bericht über die Wirtschaft in Aschersleben, heute das Majoranwerk von Radio HBB, am Mikrofon Jörg Buschmann.

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1: Die Elisabethstraße in Aschersleben. Diese Straße in Aschersleben verbindet in Höhe des Marienplatzes die Oberstraße mit der Mittelstraße und der Unterstraße. Bei der Namensgebung wurde in der Vergangenheit gern auf Besonderheiten der Gegend, auf überlieferte Flurbezeichnungen, besondere Gebäude oder Personen der Zeitgeschichte zurückgegriffen. So auch bei der Elisabethstraße. Diese Straße wurde um 1900 in der Johannesvorstadt erbaut. 1902 wird sie erstmals im Adressbuch der Stadt genannt. Bis zu ihrem Abriss grenzte die frühere 5. Polytechnische Oberschule in der Mittelstraße an die Elisabethstraße. Die Straße wurde nach Elisabeth der Heiligen benannt. Elisabeth von Thüringen wurde 1207 in Pressburg geboren und starb 1231 in Marburg. Sie wurde 1236 heilig gesprochen. Sie war die Tochter des ungarischen Königs und verheiratet mit Ludwig IV. Und lebte seit 1221 auf der Wartburg bei Eisenach. Nach dem Tod ihres Ehemanns 1227 wurde sie von der Wartburg vertrieben und erhielt ihren Witwensitz in Marburg. Dort gründete sie 1229 ein Franziskanerspital. Bekannt wurde sie vor allem aber auch wegen des ihr zugeschriebenen Rosenwunders. Wenn Sie schon einmal auf der Wartburg waren, können Sie sich vielleicht noch an diese Geschichte erinnern. Wenn nicht, dann hier noch einmal in aller Kürze eine Version der Legende. Als Elisabeth eines Tages in die Stadt geht, um den Armen Brot zu geben, obwohl gerade dies ihr unter Strafe verboten ist, trifft sie die Mutter ihres Mannes, die ihre Barmherzigkeit nicht gutheißt und ihr eine Falle stellen will. Auf die Frage, was sie in dem Korb habe, den sie bei sich trägt, antwortet Elisabeth, es seien Rosen im Korb. Ihre Schwiegermutter bittet sie, das Tuch zu heben, um die wunderbaren Rosen sehen zu können. Widerwillig hebt Elisabeth das Tuch und im Korb liegen Rosen statt des Brotes für die Armen. Dies war eine Geschichte über Straßen der Stadt Aschersleben, heute die Elisabethstraße, für Radio HBW, gesprochen von Jörg Buschmann.

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1: Die Schmidtmannstraße in Aschersleben. Mit Straßennamen ist das so eine Sache. Bei der Vergabe des Namens muss besonders darauf geachtet werden, dass dieser Name immer nur einmal in einem Ort vorkommt. Wie kommen die Straßen, Wege, Gassen und Plätze nun aber zu ihrem Namen? Bei der Namensgebung greift man gern auf Besonderheiten der Gegend, auf überlieferte Flurbezeichnungen oder Personen der Geschichte oder der Gegend zurück. So ist es auch bei der Schmidtmannstraße in Aschersleben. Namensgeber dieser recht langen Straße ist eine Person, die für den enormen wirtschaftlichen Aufschwung Aschers-Lebens zum Ende des 19. Jahrhunderts hin mitverantwortlich war. Die Rede ist von Hermann Schmidtmann. Der war für den Aufschluss der Kali-Lager im Aschers-Lebener Raum prägend. Außerdem ging die Gründung der rein deutschen Gesellschaft der Kali-Werke Aschers-Leben-Gewerkschaft auf ihn zurück. Das brachte Ansehen und Wohlstand nach Aschersleben. So ist es dann auch nicht verwunderlich, dass der ehemalige Feldweg zu den Fallerslebener Steinbrüchen hin, wo das Kaliwerk im Jahr 1878 entstand, zunächst nach seinem Begründer Schmidtmannshall genannt wurde. Ende 1885 erhielt die zum Werk führende Straße den Namen Schmidtmannstraße. Erstmals 1886 taucht dieser Straßenname im Adressverzeichnis von Aschersleben auf. Mittlerweile reicht die Schmidtmannstraße von der heutigen Fachhochschule der Polizei des Landes Sachsen-Anhalt im Osten bis zur Oststraße an ihrem westlichen Ende. Zwischenzeitlich hieß die Schmidtmannstraße von 1950 bis 1991 Dr. Kurt-Fischer-Straße. Dr. Kurt Fischer war kurze Zeit von 1949 bis zu seinem Tod 1950 Chef der Volkspolizei der DDR. Neben der bereits erwähnten Fachhochschule der Polizei liegt an der Schmidtmannstraße noch der städtische Friedhof Aschers-Lebens. Dies war ein Bericht über die Schmidtmannstraße in Aschers-Leben, heute gesprochen von Gerda Karl für Radio HBW.

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3: 1 Uhr.
4: Das Harzbördewetter.
5: Es ist überwiegend sternenklar, die Temperaturen gehen auf erfrischende 14 Grad zurück und der Tag beginnt sehr sonnig. Ab dem Mittag kommen einige Wolken dazu. Die Sonne verschwindet dann auch mal, aber es ist durchweg trocken bei Höchsttemperaturen von 26 Grad. Der weitere Trend: bis Sonnabend ist es zunächst niederschlagsfrei, die Sonne zeigt sich gelegentlich. Der Sonntag kann es zum Abend hin mal regnen lassen. Auf dem Thermometer gibt es Werte um 23, nachts bei 12 Grad. Eine kuschelige Nacht wünscht Ihnen Steffen Erfurt.
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1: Die Wassertorstraße in Quedlinburg. Auf dem Quedlinburger Stadtplan von Vogt aus dem Jahre 1782 hieß der westliche Teil der Wassertorstraße noch Pittgeberg. Diese Bezeichnung kommt aus dem plattdeutschen Zeitwort Püttgen oder Pillien, was so viel wie saufen, trinken oder schöpfen bedeutet. Es bezog sich, bevor gleich irgendwelche Missverständnisse entstehen, auf eine zum Schloss führende Wasserleitung. Im Jahre 1861 wurde das enge Wassertor abgerissen. Im Jahre 1878 wurde der Pittgenberg und der neue Markt zur Wassertorstraße umbenannt. Die Wassertorstraße verläuft nunmehr unterhalb des Schlossberges in westöstlicher Richtung von der Mühlenstraße bis hin zum Schiffsbleek. Das war ein Bericht über die Straßen Quedlinburgs, heute die Wassertorstraße, gesprochen von Annette Kunert für Radio HBW.

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1: Hans Christoph Friedrich von Hacke. Anfang des 17. Jahrhunderts hatte sich die Familie von Hacke in Staßfurt an der Bode niedergelassen. Sie brachte es bald zu neuerlichem Ansehen und Wohlstand. Am 21. Oktober 1699 wurde Hans Christoph Friedrich von Hacke geboren. Er sollte Staßforts berühmtester Bürger werden. Schon in seiner Jugendzeit verlor er die Eltern. Im Jahre 1715 trat er beim königlich-preußischen Regiment von Kalkstein als Junker ein. Damit begann für ihn eine militärische Karriere. Berufseifer, Tapferkeit und aufopferungsvolle Pflichterfüllung führten ihn in Friedens- und Kriegszeiten zum königlich-preußischen Generalleutnant bei der Infanterie. Über Jahre hinweg führte er die ihm übertragenen Aufgaben zur vollsten Zufriedenheit des Königshauses aus. So stieg er zum Favoriten des Königs Friedrich Wilhelm I. auf. Friedrich von Hacke kam durch den Tod seines Schwiegervaters in den Besitz zahlreicher Güter. Er wurde zu einem sehr vermögenden Mann. König Friedrich Wilhelm I. ernannte ihn 1738 zu seinem Generaladjutanten. 1740 starb Wilhelm I. Friedrich II. Übernahm das Königsamt. Von Hacke wurde durch ihn in den erblichen Grafenstand erhoben. 1748 wurde er Ritter des Hohen Ordens und 1749 Stadtkommandant von Berlin. Er trug viel zur Verschönerung der Berliner Residenz bei. 1751 ließ er einen Platz anlegen, der bis heute den Namen Hackescher Markt trägt. Am 17. August 1754 starb Hans Christoph Friedrich Graf von Hacke in Berlin. Sie hörten Wissenswertes über den berühmtesten Staßfurter Bürger. Eleonore Hebestreit, Radio HBW.

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1: Das Kreuz auf dem Burgturm Regenstein. Einst erschlug ein Graf von Regenstein den Bischof von Halberstadt. Für diesen Frevel belegte der Papst den Regensteiner mit dem Bann. Da blieb dem Regensteiner nichts weiter übrig, als nach Rom zu pilgern und um Absolution zu bitten. Die wurde ihm auch zuteil, aber er musste als Buße viel Geld und Land an das Halberstädter Stift abgeben. Außerdem wurde ihm die Verpflichtung auferlegt, das Mordschwert ins Heilige Land zu tragen. Dieses Ziel erreichte er aber nicht mehr, denn er starb auf dem Wege dorthin. Zuvor hatte er jedoch den heiligen Stephan um die Gnade gebeten, auf seiner Burg Regenstein sterben zu dürfen. Die Gemahlin des Grafen übte während der Abwesenheit ihres Gatten Buße, um damit die Strafe zu mildern. So ließ sie auf dem Turm der Burg ein Kreuz errichten und fromme Pilger bekamen ein Nachtmahl im Rittersaal bereitet. Eines Abends fand sie dort ihren Gemahl tot auf. Der heilige Stephan hatte also den Wunsch des Grafen erfüllt. Bald darauf verstarb auch die Gräfin. Zuvor war ihr der heilige Stephan erschienen und hatte ihr das Versprechen gegeben, dass künftig kein Regensteiner mehr in fremden Landen sterben solle. Vielmehr solle ihr Geschlecht blühen und gedeihen, solange wie das Kreuz auf dem Burgturm stehe. Seitdem ist jeder Regensteiner auf der Burg gestorben. Der tote Graf aber erschien fortan seinen Nachfahren mit Schwert und Pilgergewand, sobald ihnen die Stunde des Todes nahte. Nachdem aber der letzte seines Geschlechts gestorben war, soll der sein Pilgergewand abgeworfen haben. Dieser letzte Regensteiner Graf soll in einem Zweikampf zu Basel schwer verwundet worden sein, war aber am Tag darauf spurlos verschwunden. Man fand seine Leiche im Rittersaal der Burg Regenstein. Das Kreuz auf dem Turm war herabgestürzt und lag zerschmettert auf dem Burghof. Dies war ein Text des Kreuz auf dem Burgturm Regenstein, gesprochen von Franziska Winterfeld für das Radio HBW.

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2: 2 Uhr.
3: Das Harz-Börde-Wetter.
4: Es ist überwiegend sternenklar, die Temperaturen gehen auf erfrischende 14 Grad zurück und der Tag beginnt sehr sonnig. Ab dem Mittag kommen einige Wolken dazu. Die Sonne verschwindet dann auch mal, aber es ist durchweg trocken bei Höchsttemperaturen von 26 Grad. Der weitere Trend: bis Sonnabend ist es zunächst niederschlagsfrei, die Sonne zeigt sich gelegentlich. Der Sonntag kann es zum Abend hin mal regnen lassen. Auf dem Thermometer gibt es Werte um 23, nachts bei 12 Grad. Eine kuschelige Nacht wünscht Ihnen Steffen Erfurt.
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